0: 2 Uhr.
1: Ich bin Christian Lang. Tanken soll ab heute wieder billiger werden. Seit heute gilt der zweite Tankrabatt in diesem Jahr. Bis zum Jahresende werden die Energiesteuern auf Benzin und Diesel gesenkt. Unterm Strich um knapp 17 Cent pro Liter. Claudia Wächter berichtet.
2: Tanken ohne Frustattacken, das wünschen sich wohl viele. Zumal es im September an der Zapfsäule so teuer war wie nie. Und die Mineralölwirtschaft verspricht, wir geben den Rabatt auch sofort weiter. Die Frage ist allerdings, ob das 1:1 passiert. Viele, auch der ADAC, vermuten, dass wieder einmal ein Teil verpufft. Und Kritiker sagen vom Rabatt würden auch Gutverdiener profitieren. Der sei also ungerecht.
1: Bei dem mutmaßlichen Angreifer einer Fly-Dubai-Maschine, die von Dubai nach Tel Aviv unterwegs war, soll es sich um einen Einzeltäter handeln. Das berichtet ein israelischer Sender unter Berufung auf Sicherheitskreise. Nach Angaben von Ministerpräsident Netanyahu hatte einer der Piloten mit einem Messer auf seinen Kollegen eingestochen. Er habe offenbar versucht, das Flugzeug zum Absturz zu bringen. In München steht ab heute eine Krippenerzieherin vor Gericht, weil sie Kleinkinder mehrfach geschlagen, gedemütigt und ihnen Essen vorenthalten haben soll. Die Frau ist wegen Misshandlung von Schutzbefohlenen in 10 Fällen angeklagt. Die Vorfälle betreffen Kinder im Alter von 1 bis 3 Jahren. Im dritten Anlauf will der neue Bundestrainer Jürgen Klopp endlich den ersten Sieg einfahren. Die deutsche Fußballnationalmannschaft trifft heute Abend in München auf Serbien. Gelingt wieder kein Sieg, wäre Klopp der erste DFB-Cheftrainer, der keine seiner ersten 3 Partien gewinnen konnte. Anpfiff ist um 20.45 Uhr.
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5: Uns liegt nur ein Blitzer auf der Memminger Straße in Kempten vor. Fantasy wünscht euch eine gute Fahrt.
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1: Momentan messen wir in Augsburg 10 Grad und bedeckt. Dasing ebenfalls 10 Grad, Heimatingen 12 Grad und trüb. In der Nacht zum Donnerstag, dem 1. Oktober, ist es bei uns teils neblig und wechselnd bewölkt. Nebel hält sich in feuchten Tallagen. Der Wind ist meist schwach. Im Tagesverlauf lockert es in Augsburg, Nordschwaben und dem Allgäu zunehmend

0: auf. Die Sonne setzt sich häufiger durch. Die Tiefstwerte liegen zwischen 8 und 10 Grad. Am Nachmittag sind 22 bis 25 Grad drin. Morgen zeigt sich der Himmel eher grau mit einzelnen möglichen Regenfällen. Am Wochenende kehrt die Sonne häufiger zurück. Und im weiteren Wochenverlauf geht es freundlich weiter.
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0: Im Moment sind keine Behinderungen und keine Blitzer gemeldet.
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0: City.
1: Derzeit in Augsburg, Lechhausen 10 Grad und leicht bewölkt. Großaitingen 9 Grad und wolkenlos. Kirchheim in Schwaben 9 Grad. Heute startet der Tag bei uns zwischen Donau und den Alpen trüb. In den kommenden Stunden lockert es rasch auf. Und die Temperaturen liegen zwischen 8 und 25 Grad. Vielfach setzt sich die Sonne durch. Zeitweise frischt der Wind auf. In Tallagen hält sich der Nebel länger, während höhere Lagen rascher aufklaren.

0: Morgen ziehen wieder mehr Wolken auf und örtlich fällt etwas Regen. Am Wochenende sowie im weiteren Wochenverlauf zeigt sich das Wetter freundlicher, bei Temperaturen zwischen 10 und 22 Grad.
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2: Ich bin Christian Lang. Tanken soll ab heute wieder billiger werden, denn um Mitternacht ist der zweite Tankrabatt gestartet. Bis Jahresende werden Energiesteuern auf Benzin und Diesel gesenkt, und zwar um 17 Cent pro Liter. Claudia Wächter, müssen wir da heute mit langen Schlangen an den Tankstellen rechnen?
3: Ja, doch, das kann ich mir gut vorstellen. Also ein Puffer auf dem Weg zur Arbeit ist sicher keine schlechte Idee. Viele wollen heute sicher voll tanken, zumal die Preise ja auch um 12 Uhr mittags vermutlich wieder raufgehen werden. Das kennen wir mittlerweile ja alle. Und darauf zu spekulieren, dass in ein paar Tagen die Preise noch stärker sinken, tja, das könnte auch schief gehen.
2: Außenminister Wadefuhl hat sich erleichtert über den Ausgang des gewaltsamen Vorfalls im Cockpit eines Fly-Dubai-Flugs geäußert. Der Flieger war auf dem Weg von Dubai nach Tel Aviv. Er habe mit großem Schrecken von dem versuchten Entführungsfall des Flugzeugs erfahren.
4: Wir sind alle das tiefste erschrocken, dass ein derartiger schrecklicher Anschlag auf eine mit Israelis besetzte Maschine versucht wurde. Es ist der Tapferkeit des Piloten und weiterer Passagiere zu verdanken, dass dieser Absturz in letzter Sekunde verhindert werden konnte.
2: Nach einer Großfahndung in Augsburg vorgestern sitzt ein 20-Jähriger wegen schwerer räuberischer Erpressung in Untersuchungshaft. Er soll mit einer Begleiterin einen 18-Jährigen mit einem Messer überfallen haben. Die Polizei gab bei der Festnahme einen Warnschuss ab. Verletzt wurde niemand. Nach der Komplizin wird weiter gesucht. Jonas Urbik vom FC Bayern München gibt gegen Serbien sein Debüt im Tor der deutschen Fußballnationalmannschaft. Bundestrainer Klopp kündigte den Einsatz des 23-jährigen Bayern-Keepers an, machte aber keine weiteren Angaben zur Aufstellung. Wer Kapitän wird, bleibt offen. Gnabry und Wirtz sind die Top-Kandidaten. Deutschland steht in der Nations League nach 2 Spielen auf Platz 3. Serbien ist noch punktlos.
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0: Aktuell sind uns keine Verkehrsbehinderungen und keine Blitzer bekannt. Weiterhin eine gute Fahrt.

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0: Party. Derzeit in Augsburg, Lechhausen 10 Grad und leicht bewölkt. Großaitingen 9 Grad und wolkenlos. Kirchheim in Schwaben 9 Grad. Heute startet der Tag bei uns zwischen Donau und den Alpen trüb. In den kommenden Stunden lockert es rasch auf. Und die Temperaturen liegen zwischen 8 und 25 Grad. Vielfach setzt sich die Sonne durch. Zeitweise frischt der Wind auf. In Tallagen hält sich der Nebel länger, während höhere Lagen rascher aufklaren. Morgen ziehen wieder mehr Wolken auf und örtlich fällt etwas Regen. Am Wochenende sowie im weiteren Wochenverlauf zeigt sich das Wetter freundlicher, bei Temperaturen zwischen 10 und 22 Grad.
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0: Aktuell sind uns keine Verkehrsbehinderungen und keine Blitzer bekannt. Weiterhin eine gute Fahrt.
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2: Ich bin Christian Lang. Seit Mitternacht gilt erneut ein Tankrabatt. 3 Monate lang werden die Energiesteuern auf Benzin und Diesel gesenkt. Das macht 16,7 Cent pro Liter aus. Ob die Ersparnis komplett bei den Autofahrern ankommt, ist noch nicht klar. Die Tankstellen müssen ihre Preise nicht zwingend senken. Erwartet wird aber, dass viele Tankstellen ihre Preise frühzeitig anpassen. 1,5 Wochen nach der Berlin-Wahl starten heute Gespräche zur Regierungsbildung. Spitzenvertreter von Linken, Grünen und SPD kommen zu einem Vorgespräch zusammen. Ziel ist eine gemeinsame Linie im Umgang mit Antisemitismus, Rassismus und organisierter Kriminalität. Eine Voraussetzung für mögliche Sondierungsgespräche. Hintergrund sind umstrittene Vorfälle in der Linken. Nach einer Großfahndung in Augsburg vorgestern sitzt ein 20-Jähriger wegen schwerer räuberischer Erpressung in Untersuchungshaft. Er soll mit einer Begleiterin einen 18-Jährigen mit einem Messer überfallen haben. Die Polizei gab bei der Festnahme einen Warnschuss ab. Verletzt wurde niemand. Nach der Komplizin wird weiter gesucht. Im 3. Anlauf will Bundestrainer Jürgen Klopp endlich den 1. Sieg einfahren. Die deutsche Fußballnationalmannschaft trifft am Abend in München auf Serbien. Thomas Bremser berichtet.
3: Von Druck ist bei Jürgen Klopp nicht zu spüren. Gut gelaunt präsentiert er sich in München und verweist immer wieder darauf, dass das Team Zeit brauche. Ein neu zusammengestelltes Ballett renne sich schließlich nach 4 Tagen auch noch über den Haufen. Im Tor steht erstmals Bayerns Ersatzkeeper Jonas Urbich. Abwehrspieler Nico Schlotterbeck muss dagegen verletzt abreisen. Gegner Serbien hat die ersten beiden Spiele verloren und wird sich wohl auf die Defensive konzentrieren, ähnlich wie Griechenland.
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4: Der Verkehr ist ohne Störungen und Blitzer.
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0: Am frühen Donnerstagmorgen liegt über den Tälern Nebel, dazu ist es windstill. Danach lockert es in Augsburg, Nordschwaben und dem Allgäu rasch auf, im Oberallgäu bleibt es anfangs bedeckter. Die Werte liegen bei 8 bis 12 Grad, am Nachmittag bei 22 bis 25 Grad, ungewöhnlich mild und oft sonnig. Morgen ist es zunächst grau und zeitweise regnerisch, später lockert die Wolkendecke etwas auf. Und am Wochenende setzt sich nach etwas Nebel freundlicheres Wetter durch. Am Sonntag zeigt sich erneut häufig die Sonne.
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0: Aktuell sind uns keine Verkehrsbehinderungen und keine Blitzer bekannt.
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1: Im Moment in Augsburg, Pfersee trocken bei 9 Grad, Schildberg 10 Grad und Marktrettenbach 15 Grad. Zum Start in den Donnerstag liegt bei uns noch Nebel. Örtlich ist der Himmel schon aufgelockert und in Augsburg, Nordschwaben und dem Allgäu ist der Wind schwach. Im Laufe des Vormittags setzt sich häufiger die Sonne durch. Am Nachmittag erreichen wir 7 bis 25 Grad und zum Abend hin ist es freundlich, bevor in der Nacht zeitweise Regen aufzieht. Morgen ist es zunächst grau und nass, später lockern die Wolken etwas auf. Zum Wochenende hin zeigt sich das Wetter wieder freundlicher, mit Sonne und Wolken im Wechsel. Am Sonntag hält der freundliche Eindruck bei 10 bis 22 Grad an.
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2: Ich bin Christian Lang. Guten Morgen. Tanken soll ab heute wieder billiger werden, denn um Mitternacht ist der zweite Tankrabatt gestartet. Bis Jahresende werden Energiesteuern auf Benzin und Diesel gesenkt, und zwar um 17 Cent pro Liter. Claudia Wächter, müssen wir da heute mit langen Schlangen an den Tankstellen rechnen?
3: Ja, doch, das kann ich mir gut vorstellen. Also ein Puffer auf dem Weg zur Arbeit ist sicher keine schlechte Idee. Viele wollen heute sicher voll tanken, zumal die Preise ja auch um 12 Uhr mittags vermutlich wieder raufgehen werden. Das kennen wir mittlerweile ja alle. Und dann darauf zu spekulieren, dass in ein paar Tagen die Preise noch stärker sinken, tja, das könnte auch schief gehen.
2: 1,5 Wochen nach der Berlin-Wahl nehmen heute die Gespräche zur Regierungsbildung Fahrt auf. Spitzenpolitiker von Linken, Grünen und SPD treffen sich zu einem ersten Vorgespräch. Im Mittelpunkt steht eine gemeinsame Linie gegen Antisemitismus, Rassismus und organisierte Kriminalität. Das gilt als Voraussetzung für weitere Sondierungen. Auslöser sind umstrittene Vorfälle in der Linkspartei. Der Bundesgerichtshof prüft heute eine umstrittene Preiserhöhung für Amazon Prime in Deutschland. Die Verbraucherzentrale NRW hatte dagegen geklagt, und das mit Erfolg. Landgericht und Oberlandesgericht Düsseldorf stuften eine Klausel zur Preisanpassung als unwirksam ein. Amazon will das nicht akzeptieren und hat Revision in Karlsruhe eingelegt. Ob bereits heute ein Urteil fällt, ist offen. Jonas Urbik vom FC Bayern München gibt gegen Serbien sein Debüt im Tor der deutschen Fußballnationalmannschaft. Bundestrainer Klopp kündigte den Einsatz des 23-jährigen Bayern-Keepers an, machte aber keine weiteren Angaben zur Aufstellung. Wer Kapitän wird, bleibt offen. Gnabry und Wirtz sind die Top-Kandidaten. Deutschland steht in der Nations League nach 2 Spielen auf Platz 3. Serbien ist noch punktlos.
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1: Uns liegen derzeit keine Verkehrsstörungen und keine Blitzer vor.
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5: Gute Besserung, Resi und Nick. Alex nochmal hier, hallo. Aber ich habe auch das iPhone 18 Pro für euch. Wenn ihr bei Stadtland Fantasy den Highscore schafft, wann ist das soweit? Um 8 Uhr. Also wahrscheinlich seid ihr da schon in der Arbeit, aber das müsst ihr halt so ein bisschen planen. Also ihr meldet euch jetzt schon an auf fantasy.de und um 8 Uhr spielt ihr dann Stadtland Fantasy um das neue iPhone 18 Pro.
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wunderschönen Donnerstagmorgen. Hier ist Radio Fantasy. Gute Besserung an Resi und Nick, die Radio Fantasy Morgenshow, die beide flach liegen und hoffentlich morgen wieder hier sind. Alex nochmal hier in Vertretung. Und wir checken heute mal den 1. Oktober ab. Was ist denn da geboten? Tankrabatt. Tankrabatt. Heute sollen 16 bis 17 Cent abgezogen werden von den bisherigen Preisen pro Liter. 16, 17 Cent günstiger. Vorausgesetzt, die Mineralölkonzerne sagen, jo, machen wir. Ah, ich habe eine Story auf Instagram gepackt, auf die Radio Fantasy Instagram-Seite. Und da sagen knapp 70% von euch, glaube ich nicht. Ja, vielleicht werden wir eines Besseren belehrt. Und die Bundesregierung redet eh schon über einen Tankpreisdeckel, der dann, ich glaube, im neuen Jahr kommen soll. Jetzt schauen wir erstmal, was ist, bevor wir wieder meckern. Wobei wir das immer sehr gut können. Die Radio Fantasy Morgenshow, euch einen schönen Donnerstag.

0: Es ist der 1. Oktober. Hier ist Radio Fantasy mit Alex. Euch einen schönen guten Morgen. Ganz kurz mal ohne Handycheck. Oktober, 30 oder 31 Tage? Wie merkt ihr euch das? Gebt einen ganz einfachen Trick. Ihr ballt eure Faust, ja? Und schaut auf eure Knöchel. Und wir wandern von links nach rechts durch das Jahr. Der Knöchel des kleinen Fingers, mit dem geht's los. Jeder Knöchelhügel hat 31 Tage. Und jedes Tal dazwischen, zwischen den zwei Hügeln, hat 30 oder im Februar halt noch weniger. Also dann geht's los. Januar ist Hügel. Februar ist Tal, also kurzer Monat. Dann ist wieder Hügel. Das heißt, März ist wieder langer Monat. Und so könnt ihr durchgehen die ganzen Monate. Und dann wisst ihr, welcher Monat wie viele Tage hat. Hier ist Radio Fantasy. Mein Gott, sind wir schlau. Riese und Nick, die Radio Fantasy Morgenshow. Heute nochmal mit Alex und natürlich mit euch. Schön, dass ihr mit dabei seid.
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0: City. Guten Morgen. Derzeit in Augsburg, Bergheim Nebel bei 9 Grad, Bobingen 8 Grad und leicht bewölkt, sowie Kaufbeuren 16 Grad. Am Donnerstag, dem 1. Oktober, liegt am frühen Morgen über Augsburg, Nordschwaben und dem Allgäu Nebel. Bei kaum Wind stehen die Werte zwischen 8 und 12 Grad. Im Laufe des Vormittags setzt sich die Sonne durch. Heute ist es freundlich und warm. Am Nachmittag zeigt sich der Himmel meist locker bewölkt. Am Abend ziehen mehr Wolken auf und in der Nacht sind örtlich Regenfälle möglich. Morgen zeigt sich der Himmel eher grau und deutlich kühler. Am Samstag lockert es wieder auf mit zeitweisem Sonnenschein. Am Sonntag ist es freundlich mit Nachmittagswerten zwischen 20 und 22 Grad.
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2: Ich bin Christian Lang. Guten Morgen. Tanken soll ab heute wieder billiger werden, denn um Mitternacht ist der zweite Tankrabatt gestartet. Bis Jahresende werden Energiesteuern auf Benzin und Diesel gesenkt, und zwar um 17 Cent pro Liter. Claudia Wächter, müssen wir da heute mit langen Schlangen an den Tankstellen rechnen?
3: Ja, doch, das kann ich mir gut vorstellen. Also ein Puffer auf dem Weg zur Arbeit ist sicher keine schlechte Idee. Viele wollen heute sicher voll tanken, zumal die Preise ja auch um 12 Uhr mittags vermutlich wieder raufgehen werden. Das kennen wir mittlerweile ja alle. Und dann darauf zu spekulieren, dass in ein paar Tagen die Preise noch stärker sinken, tja, das könnte auch schief gehen.
2: 1,5 Wochen nach der Berlin-Wahl nehmen heute die Gespräche zur Regierungsbildung Fahrt auf. Spitzenpolitiker von Linken, Grünen und SPD treffen sich zu einem ersten Vorgespräch. Im Mittelpunkt steht eine gemeinsame Linie gegen Antisemitismus, Rassismus und organisierte Kriminalität. Das gilt als Voraussetzung für weitere Sondierungen. Auslöser sind umstrittene Vorfälle in der Linkspartei. Der Bundesgerichtshof prüft heute eine umstrittene Preiserhöhung für Amazon Prime in Deutschland. Die Verbraucherzentrale NRW hatte dagegen geklagt, und das mit Erfolg. Landgericht und Oberlandesgericht Düsseldorf stuften eine Klausel zur Preisanpassung als unwirksam ein. Amazon will das nicht akzeptieren und hat Revision in Karlsruhe eingelegt. Ob bereits heute ein Urteil fällt, ist offen. Jonas Urbik vom FC Bayern München gibt gegen Serbien sein Debüt im Tor der deutschen Fußballnationalmannschaft. Bundestrainer Klopp kündigte den Einsatz des 23-jährigen Bayern-Keepers an, machte aber keine weiteren Angaben zur Aufstellung. Wer Kapitän wird, bleibt offen. Gnabry und Wirtz sind die Top-Kandidaten. Deutschland steht in der Nations League nach 2 Spielen auf Platz 3. Serbien ist noch punktlos.
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0: Bei uns immer die wichtigsten Verkehrsmeldungen zuerst. Auf der A7 von Ulm Richtung Füssenreute ist die Fahrbahn zwischen Illertissen und Altenstadt an der Iller wegen einer Nachtbaustelle auf einen Fahrstreifen verengt. Noch bis 5.30 Uhr. Keine Blitzer gemeldet.

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2: Ja. Alex hier, hallo.
3: Okay, dann immer noch gute Besserung euch beiden. Ihr kommt bald wieder, hoffentlich morgen wieder. Resi und Nick sind immer noch krank, gute Besserung. Aber ich bin hier für euch. Und was ihr gerade gehört habt, das hier, das ist das neue iPhone 18 Pro, das wir auch heute wieder für euch haben. Immer um 8 Uhr, immer um 8 Uhr spielen wir Stadtland Fantasy. Immer davor bitte anmelden, fantasy.de und organisieren, wie ihr um 8 Uhr wieder das Radio einschalten könnt.
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1: Wir spielen jeden Morgen um 8 Uhr um das neue iPhone 18 Pro. Ich habe mal nachgeschaut, das kostet so 1500 Euro. Ihr tretet gegen die Allstars, also die Gewinner der letzten zwei Jahre an. Vorgelegt hat Annalena aus Augsburg mit 9 richtigen. Gestern hat es dann Romina probiert, ebenfalls aus Augsburg.
2: P. Bitte eine Stadt mit P.
3: Pauli.
2: Dann ein Land.
3: Paraguay.
2: Eine Automarke.
3: Punto.
2: Das finde ich in der Küche.
3: Pürierstab.
2: Ein Tier.
3: Papagei.
2: Im Büro.
3: Papier.
2: Ein Musikinstrument.
3: Scheiße.
2: Und das waren die 30 Sekunden.
3: Oh, fuck.
2: Das wäre jetzt zum Beispiel die Posaune gewesen und das Piano.
3: Ja, oh, Mann.
2: Romina, das waren voll 6 richtige.
3: Oh, scheiße.
2: Es war trotzdem super gut abgeliefert von dir.
1: Ah, schwierig. 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

0: wir sorgen schon dafür, dass ihr wach werdet an diesem Donnerstagmorgen. Hier ist Radio Fantasy. Alex, hallo. Wir werden aber ganz entspannt wach gleich mit Sombar und My Body Isn't Ready. Mein Körper ist noch nicht ready zum Wachwerden. Doch, kriegen wir zusammen immer die besten neuen Hits.
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0: 6:10.
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0: Radio Fantasy. Heute haben wir schon Donnerstag. Markus freut sich.
1: Gott sei Dank, ja.
0: Ja, schön.
1: Kleiner Freitag.
0: Pass auf, wir gehen ganz entspannt in diesen Tag. Etwas Südländisches, hm? Dann freuen wir uns immer noch ein bisschen.
1: Ja.
0: Mit Chico, DJ Gocha, machen wir gleich nach Markus' großem Auftritt.
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0: Wir haben gerade 9 Grad in Augsburg und in Gersthofen. Jetzt ist der 1. Oktober, jetzt könnte man sagen, wir brauchen heute Herbstwetter. Wollen wir aber nicht.
1: Nee, noch nicht. Ja, also jetzt, wir werden heute noch verschont. Mit einem Sonne-Wolken-Mix werden wir quasi beglückt. Maxi-Werte liegen bei 23 Grad.
0: Du hast gesagt, heute werden wir noch verschont.
1: Ja, ab morgen wird es wieder ein bisschen kühler. Da geht's noch. Beziehungsweise Regen kommt dann auch schon mit dazu.
0: Ja, komm, ja, passt
1: wollen
0: schon.
1: Wollen wir das nicht
0: Nein, genau ist, später. Hier ist Radio Fantasy. Jetzt alles, was in diesem Donnerstag morgen wichtig ist mit Markus.
1: Ganz genau. Um 6 Uhr. Guten Morgen. Ja, seit Mitternacht gilt der Tankrabatt. 3 Monate lang werden die Energiesteuern auf Benzin und Diesel gesenkt. Das macht dann so knappe 17 Cent pro Liter aus. Ob die Ersparnis komplett bei den Autofahrern ankommt, ist noch unklar. Bislang hat sich da jetzt an den Tankstellen noch nicht allzu viel getan. Die müssen nämlich auch ihre Preise nicht zwingend senken. Erwartet wird aber, dass viele Tankstellen ihre Preise frühzeitig anpassen. Und auch wenn noch nichts in Stein gemeißelt ist, die Deutsche Bahn hält trotzdem an der Streichung von 12 Regionalzügen ab 2028 zwischen Augsburg und München fest. Offenbar wenig beeindruckt hat sie die Petition, die über 4.500 Menschen unterschrieben haben. Die Bayerische Eisenbahngesellschaft, Averio und Politiker verschiedener Parteien fordern jetzt einen runden Tisch für eine tragbare Lösung. Und das geht gerade viral, wenn man den Begriff Nuss-Nougat-Creme hört. Dann denken ja auch die meisten von uns wahrscheinlich direkt an Nutella, oder Alex?
0: Ja, absolut.
1: Laut Stiftung Warentest ist die aber gar nicht die beste. Gut, das sind jetzt an sich nicht die besten Sachen, aber unter 18 Cremes landet sie auf Platz 3 mit der Note 2,2. Platz 1 und Platz 2 teilen sich nämlich Nuss-Kati von Aldi und auch die dunkle Haselnuss-Creme von Goldhelm. Beide haben aber auch nur die Note 2 erhalten. Herausragend ist da jetzt wohl auch gar kein Produkt. Richtig gesund sind sie ja auch nicht wirklich, aber immerhin die von Goldhelm hat zumindest weniger Zucker als die anderen beiden.
0: Aber die wichtigste Frage, die wirklich wichtigste Frage ist doch...
1: Nutella oder Butter und nee. Butter.
0: Die Nutella oder das Nutella?
1: Ach so, das jetzt wieder.
0: Und?
1: Na, ich würde mal sagen, die Nutella, das Nutella.
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0: Wir haben es 6:03, bei uns immer die wichtigsten Verkehrsmeldungen zuerst. Wir legen los mit der A7 Richtung Füssen. Zwischen den Dreikirchstätten und Wöhringen Unfall, hier Personen auf der Fahrbahn. Und A990 Westumfahrung Richtung Stuttgart zwischen München-Ludwigsfeld und dem Dreieck München-Allach. Ein kaputter Lastwagen am Fahrbahnrand, da kann es auch mal zu Staus kommen. Die neuesten Blitze Augsburg, Grottenau, Witzlingen und zwar in der Zöschlingsweiler Straße und Königsbrunn, Bürgermeister Wohlfahrtsstraße. Im 20er Bereich ist da ein Blitzeranhänger. Gute Fahrt.
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0: Resi und Nick sind morgen wieder da. Die müssen sich noch auskurieren. Gute Besserung allen Kranken an dieser Stelle. Alex hier, hallo. Ihr denkt dran, heute Morgen 8 Uhr wieder Radio an. Dann eure nächste Chance auf das neue iPhone 18 Pro. Jetzt anmelden auf fantasy.de. Ja, und dann müssen wir noch mit Anna aus Augsburg sprechen.
3: Wie viel Zaster musstest du da liegen lassen?
4: Oh, in meinen Hochzeiten waren das locker mal 300, 400 Euro nur fürs Tanken. Pro Monat.
0: Ja, es geht ganz klar um den Tankrabatt. Wie viel sparen wir uns wirklich? Wie viel müsst ihr ausgeben? Wie viel spart ihr euch dabei? Das wollen wir mit euch besprechen. Und auch

0: Hier ist Radio Fantasy, Alex hier, die Radio Fantasy Morgenshow, normalerweise mit Riese und Nick. Noch sind sie krank, sie haben gesagt, bis morgen sind sie wieder fit. Freue ich mich sehr drauf. 6:09, 9 Minuten nach 6.
1: Wie viel Zaster musstest du da liegen lassen?
2: Oh, in meinen Hochzeiten waren das locker mal 300, 400 Euro nur fürs Tanken pro Monat.
0: Sagt Anna aus Augsburg, geht ums Tanken und um den Tankrabatt, der ab heute zählen soll. Ja, heute 1. Oktober, der Tankrabatt sollte greifen bis zu 17 Cent pro Liter. Ich bin auf dem Weg in den Sender an der Tankstelle vorbeigefahren, da kostet der Liter Diesel gerade 2,26 Euro. Gestern hat er da noch 2,44 Euro gekostet. Der Tankrabatt wirkt zumindest aktuell.
2: An sich finde ich es eine gute Idee, wenn er denn richtig umgesetzt wird. So, dass nicht vorher die Preise extrem in die Höhe gehen, sondern dass die Leute auch tatsächlich was von dieser Preisminderung verspüren.

0: Ich bin auch sehr gespannt. Anna ist selber noch mit dem Auto unterwegs oder nicht mehr?
1: Ich fahre selber tatsächlich seit 2 Jahren gar kein Auto mehr. Ich kann es mir schlicht und ergreifend einfach nicht mehr leisten. Ich habe meine Ausbildung gemacht und seitdem auch schon in einer eigenen Wohnung gelebt. Und durch die ständig steigenden Benzinpreise und Versicherungspreise ist es für mich finanziell nicht mehr machbar.
2: Wie viel Zaster musstest du da liegen lassen?
1: Oh, in meinen Hochzeiten waren das locker mal 300, 400 Euro nur fürs Tanken. Pro Monat.
0: Das ist unfassbar, gell? Der Tankrabatt. Heute ist er da. Glaubt ihr, dadurch wird es nachhaltig günstiger? Ich hätte jetzt gerne eure Meinung dazu. Wie viel gebt ihr aus im Monat fürs Tanken? Was denkt ihr, wie viel günstiger wird es? 0821 50 5 mal die 7. Hier ist Radio Fantasy. Ich freue mich jetzt sehr auf Robin Schulz und Alida. In Your Eyes, das ist der Wachmacher um 6.10 Uhr.

9 bis 10 Grad, 11 Grad, das sind die Temperaturen gerade im Fantasyland jetzt um gleich 17:45, aber es wird nochmal richtig schön heute, viel Sonne bei über 20. Freut uns sehr, wir schauen kurz auf die Straßen. Hier ist das Radio Fantasy Traffic Update, Augsburg-Ludwigstraße, neuester Blitzer, Augsburg-Grottenau auch und in Memmingen in Kaisergraben, da ist noch der Blitzer-Anhänger. Gute Fahrt mit Radio Fantasy, jetzt kommt der gute Laune-Typ zum Start in den Donnerstag, das ist Kamrad.

0: Bam Bam, großartige Nummer eigentlich aus den 80ern von Laura Branigan. Das sind Fastboy und Wave, blieb ich zum Wachwerden um 6.19 Uhr. 11:07 Uhr, Resi und Nick, die Radio Fantasy Morgenshow, heute mit Alex, servus.
1: Das hat mich sehr getroffen, weil als Pflegeassistentin muss ich oft nach München fahren. Das sind manchmal zweimal, manchmal dreimal wöchentlich.
0: Sagt Medina aus Augsburg über die hohen Spritpreise. München, Augsburg und zurück, das wird richtig teuer.
1: Dadurch hat sich das wirklich sehr gestiegen, dass ich Monat drei, vier,

0: 400 Euro brauche nur für Sprit, das nimmt schon viel Geld in Anspruch.
1: Ja, ab heute soll das ja alles anders werden. Ab heute, 1. Oktober, der Tankrabatt. Bis zu 17 Cent pro Liter soll es günstiger werden, wenn sich die Mineralölkonzerne nicht noch wieder was in die Taschen schieben, weil sie einfach ihren Rachen nicht voll kriegen. Melina atmet durch, weil die Alternative zum Auto in ihrem Fall echt blöd ist.
0: Mit dem Zug, aber da musste ich, glaube ich, um 3 in der Früh aufstehen und dann ja eine Frau unterwegs um diese Zeit. Und ich habe ja viele Sachen, was ich ja mitnehme. Es wäre schon möglich, aber das wäre schon hart.
1: Mhm. 1000 Kilometer fährt der Deutsche im Schnitt pro Monat. Und laut unserer Insta-Story glauben immerhin 35% glauben, dass der Tankrabatt von 17 Cent komplett an uns weitergegeben wird und nicht bei den Ölkonzernen landen. Ich mag das, wenn man optimistisch denkt. Wie steht ihr zum Tankrabatt? 0821 50 5 mal die 7. Wir reden heute in der Show drüber.
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1: 6.23 Uhr, 7.57 hier ist Radio Fantasy. Und jetzt Small, Tall oder Grande? Ariana Grande, we can't be friends.
21: Was laberst du?

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0: Wir haben schon 6:30. Schönen guten Morgen mit Radio Fantasy. Markus, sind wir bereit, schon mal ein bisschen romantisch zu werden?
1: Wir zwei.
0: Nein, ich, musikalisch. Hallo. Ich muss hier noch arbeiten. Holly Humberstone und To Love Somebody.
1: Wie findest du romantisch?
0: To love somebody, jemanden zu lieben, das ist doch automatisch.
1: Weil sie das sagt, ja, aber der Titel ist ja jetzt an sich nicht irgendwie so, dass ich gleich die Kerze anzünden
0: aber
1: müsste.
0: Aber sie klingt doch so nett, man könnte sich in sie verlieben. Hallo?
1: Ach, herrje, ja dann.
0: Ach, herrje, so, ich habe ja nur gemeint. Radio Fantasy. Ich spiele mal gleich.
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0: 9 Grad in Augsburg, in der Grottenau. 9 Grad auch in Gersthofen und Günzburg. Und es wird heute so schön, es ist richtig, es ist Wetter zum Verlieben.
1: Ja, um sich in den Herbst zu verlieben vielleicht. Sonne-Wolken-Mix heute bei Maxi-Werten um 23 Grad. Jetzt geht es dann aber auch sukzessive langsam in den Keller runter und dann gibt es dann auch nochmal Regen. Deswegen genießt den heutigen Tag.
0: Hier ist Radio Fantasy und jetzt alles, was an diesem Donnerstagmorgen wichtig ist. Hier ist Markus.
1: Genau, um 6:30. Schönen guten Morgen. Heute ist ja der 1. Oktober, Herrschaften, und es gibt Änderungen, die vor allem Autofahrer und Bahnreisende betreffen. Die Energiesteuer auf Benzin und Diesel wird ja gesenkt, was zu hoffentlich günstigeren Spritpreisen führt. Die Entlastung gilt dann auch bis Ende des Jahres. An den Tankstellen merkt man im Moment noch nicht allzu viel. An den Bahnhöfen der Deutschen Bahn tritt dann ein Alkoholverbot in Kraft, das die Sicherheit erhöhen soll. Bis Mitte Oktober soll das Verbot an allen 5.400 Bahnhöfen umgesetzt sein. Bei Verstößen drohen dann Platz- oder auch Hausverbote.
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3: Ende Juni nächstes Jahr soll es soweit sein. Der Augsburger Bahnhofstunnel wird laut Stadtwerke in Betrieb genommen. Die Bauarbeiten sollen noch dieses Jahr abgeschlossen sein. Dann gibt es direkt Testfahrten. Vorerst nutzen die Linien 3 und 4 den Tunnel, während die Linie 6 Ende 27 folgen soll. Die Arbeiten in der Rosenaustraße sind im Übrigen planmäßig und sollen bis Anfang Dezember heuer fertig sein.
1: Ja, es gibt wohl offensichtlich nichts, was nicht geklaut wird. In Augsburg ist nämlich jetzt eine ganze Schafherde weggekommen.
0: Nee, nicht dein Ernst.
1: Wo ist denn die Tatzeit? Ist vergangener Montagabend bis Dienstagmittag. Tatort, der Bereich Waldhaus in der Firnhaberau östlich des Lechs. Laut dem Schäfer haben der oder die Täter alle 13 Tiere abtransportiert. Komm. Finanzieller Schaden ist da schon mal vierstellig. Ne? Die Polizeiinspektion Augsburg-Ost bittet um Zeugenhinweise, aber das dürfte ja nicht so schwer sein, da vielleicht was mitgekriegt zu haben, oder? Ja, und das geht gerade viral. Bodana Sivandan ist die jüngste.
0: Wer?
1: Bodana Sivandan Dan ist die jüngste weibliche Großmeisterin im Schach aller Zeiten. Mit gerade mal 11 Jahren, ja, hat sie sich bei der 46. Schacholympiade in Usbekistan genug Siege gegen starke Gegner gesichert. Die Britin bricht damit den Altersrekord der ukrainisch-russischen Schachspielerin Katharina Lagno. Und die war nämlich mit 12, ja, schon hat die diesen Titel bekommen. Der Rekord war jetzt für Bodana jedoch größtenteils nebensächlich. In einem Interview hat sie nämlich danach gesagt, sie hat versucht, das Schachspielen vor allem zu genießen.
0: Mit 11 Jahren Großmeisterin.
1: Krass, und sagt, ich will das vor allem genießen. Ne? Das lernst du ja erstmal mit vielleicht 30, 40, wenn du anfängst, reflektiert zu werden.
0: Willst du so eine schlaue Tochter haben? Also als Vater fühlst du dich ja nur dumm dann.
1: Wahrscheinlich.
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0: Wir haben es 4 Minuten nach 6:30 bei uns mit den wichtigsten Verkehrsmeldungen. Zuerst Vorsicht bitte immer noch auf der A7 Richtung Füssen zwischen den Dreikittistädten und Föhringen. Nach Unfall immer noch Personen unterwegs. Der Unfall ist am Fahrbahnrand passiert. Dann die neuesten Blitzer. Kettershausen-Waldstraße, Augsburg-Hans-Böckler-Straße und Augsburg-Bertach-Straße. Gute Fahrt.
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1: Morgen sind sie wieder hier. Resi und Nick haben sie gemeint, sie müssen sich noch ein bisschen auskurieren. Gute Besserung an alle, die krank sind. Alex hier, servus.
2: Ich glaube einfach den Gewinn von den Unternehmen ein bisschen drücken. Also dass halt den Unternehmen gesagt wird, sie dürfen nur so und so viel Gewinn pro Tankliter machen und das war's.
1: Sagt Lukas aus Bergheim, der nicht so ganz glaubt, dass die Kohle gespart wird, also beziehungsweise, dass wir vom Tankrabatt profitieren. Was glaubt ihr? Profitieren wir davon oder machen sich die Ölkonzerne wieder die Taschen voll? 0821 50 5x7. Wir reden drüber nach zwei Hits.
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0: Again and again, cool. Benson Boone, sorry, I'm here for someone else. Wir spielen sie immer, die besten neuen Hits. Wir sind Radio Fantasy, 20 Minuten vor 7. Alex hier, hallo.
1: Ich glaube einfach, den Gewinn von den Unternehmen ein bisschen drücken. Also, dass halt den Unternehmen gesagt wird, sie dürfen nur so und so viel Gewinn pro Tankliter machen und das war's.
0: Sagt Lukas aus Bergheim, ab heute soll ja tanken bis zu 17 Cent pro Liter günstiger werden, weil Tankrabatt. Wenn die Mineralölkonzerne den Rabatt nicht komplett, wenn die den hoffentlich komplett an uns weitergeben. Ich bin auf dem Weg in den Sender an einer Tankstelle vorbeigefahren. Da kostet der Liter Diesel gerade 2,26 Euro. Gestern waren es noch 2,44 Euro. Immer noch teuer. Also, wie reagiert ihr auf die hohen Spritpreise?
2: Also deutlich weniger fahren, weil ich einfach versuche, möglichst bewusst auf meinen Geldbeutel zu achten.
3: Ich versuche, nur noch halb voll zu tanken und hoffe, dass es Tag für Tag besser wird.
0: Ist jetzt der Tankrabatt eine gute Sache oder nicht? 0821 50 5 mal die 7. Sabine, was sagst du?
4: Ich weiß nicht, ob es die richtige Art ist, die Leute zu entlasten. Weil ich finde, damit entlastet man wieder die Wirtschaft und nicht die Menschen.
0: Okay.
4: Ich finde es nicht so richtig gut und durchdacht.
0: Okay, Lukas aus Bergheim, wie siehst du den Tankrabatt?
1: Billiger Tank finde ich gut, aber ich weiß nicht. Langfristig glaube ich keine so eine gute Idee. Also langfristig kann man das als Staat halt nicht durchziehen.
0: Mhm. Wie steht ihr zum Tankrabatt? Wird der komplett bei uns landen oder glaubt ihr, es bleibt teuer? 0821 50 5 mal die 7. Hier ist der Sender, der eure Meinung zulässt. Hier ist Radio Fantasy, 6.41 Uhr, 11 nach

übrigens aus Norwegen. The Bowser Magnetic. Hier ist Radio Fantasy. Euch einen schönen Start ins fast schon Wochenfinale. Hey, Donnerstag, 6.43 Uhr. Was ist an diesem Oktober jetzt noch los, außer dass der Tankrabatt in Kraft tritt? Ihr dürft wieder Hecken schneiden. Die darf man nur zu bestimmten Jahreszeiten schneiden, wenn sich keine Tiere drin verstecken. Am 15. Oktober ist Alkoholverbot an allen deutschen Bahnhöfen. Und 24. Oktober ist was? Ist was? Dann haben wir jetzt nicht 6.44 Uhr, sondern 5.44 Uhr, da ist nämlich Zeitumstellung. Heute wird's geil. Bis zu 24 Grad wieder im Fantasyland. Und Vorsicht bitte, immer noch auf der A7 Richtung Füssen, zwischen dem Dreieck, die Städte und Vöhringen. Unfall, da sind immer noch Personen auf der Fahrbahn.

an. Der neueste Blitzer steht in Kettershausen in der Waldstraße. Euch jetzt eine gute Fahrt mit Radio Fantasy und mit Kygo, zusammen mit Zack Abel. For Life. 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

0: Kennt ihr noch Angela Merkel? Die ist 2005 unsere Bundeskanzlerin geworden. 2005. Daher kommt jetzt auch unser Throwback-Hit der Stunde. Immer um 15:15, jeden Tag, den ganzen Tag, der beste Throwback-Hit der Stunde auf Radio Fantasy. Jetzt die Gorillaz aus dem Jahr 2005. Feel Good Inc. für Frau Merkel.
1: Ich freue mich drauf.
2: Ja.

0: Gute Besserung, Resi und Nick, die Radio Fantasy Morgenshow. Die liegen noch flach, wobei sie sind auf dem Weg der Besserung. So wie es aussieht, sind sie morgen wieder da. Gute Besserung auch allen, die krank sind. 7:08. Hier ist Radio Fantasy heute mit Alex.
1: Wie geht's dir damit?
2: Beschissen. Es fehlt halt das Geld.
0: Sagt Charo aus Augsburg zu den explodierten Spritpreisen. Auto stehen lassen ist für sie keine Option.
2: Leider nicht, nein. Ich brauche das Auto und ich bin auf das angewiesen. Ich muss ja meine Sachen erledigen.
0: Ja, der Deutsche fährt im Monat im Schnitt 1000 Kilometer und die Autofahrer freuen sich über den Tankrabatt, der heute kommt. Bis zu 17 Cent pro Liter. Ist das wirklich eine gute Sache? Das wollen wir heute von euch wissen. 0821 50 5 mal die 7. Hallo, Matti aus Mehring.
3: Ja, ich könnte mir vorstellen, dass die Leute ein bisschen entspannter sind, weil sonst sind die Tankpreise natürlich immer so ein bisschen ein Runterzieher für die Leute. Aber für mich jetzt ganz persönlich wahrscheinlich wenig.
0: Also das heißt, du fährst gar nicht mehr Auto oder wie?
3: Statt Auto fahre ich Zug und Fahrrad. Aha. Ich habe E-Bike, damit fahre ich auch größere Strecken. Das ist voll entspannt und bin zufrieden mit Öffis. Okay. Wenn man ein geduldiger Mensch ist, dann braucht man kein Auto, sondern kommt gut mit den Öffis klar. Also,
0: ja schon, aber ganz ehrlich, wenn du auf dem Land lebst, dann bist du am Arsch. Da hast du keine Öffis. 17 Cent pro Liter. Ab heute der Sprit günstiger, wenn sich die Mineralölkonzerne nicht doch noch einen neuen Maybach kaufen wollen und den Tankrabatt für sich selbst einstecken. Was bringt der denn, dieser Rabatt? Was meint ihr dazu? 0821 50 5 mal die 7. Lasst uns diskutieren in dieser Show.
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9: 7:03. Jemand hat mal gesagt, Donnerstag ist der kleine Freitagsfreutag. Lasst uns freuen.
10: Martin Garrix und Ed Sheeran.
11: Hey, it's Ed Sheeran.
10: Repeat it.

0: euch schon erzählt, dass Markus immer mit den Hufen schaut, wenn er weiß, dass er euch gleich erzählen darf, was im Fantasyland und alles los ist?
1: Ja, vor allem deswegen, weil es ja jetzt gerade Frühstückszeit ist, ja. Und wir haben einen Tipp für euch, was nämlich die Schokocreme auf eurem Brötchen angeht.
0: Haben wir jetzt gleich.
1: Haben wir gleich.
0: Dann schauen wir kurz davor noch das Wetter an.
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0: Noch ist es frisch bei 9 Grad in Augsburg. Aber es wird heute nochmal richtig warm. Markus.
1: Ja, also heute schmeißen wir nochmal die Klamotten vom Leib bei 23 Grad. In der Spitze heute ein Sonne-Wolken-Mix am Start.

0: Hier ist Radio Fantasy und jetzt alles, was an diesem Donnerstagmorgen wichtig ist. Was ist es denn, Markus?
1: Gleich dazu mehr. Um 7 Uhr seit Mitternacht gilt dann nämlich schon der Tankrabatt. Da merken wir gerade im Moment aber nicht ganz so viel davon. 3 Monate lang werden jedenfalls die Energiesteuern auf Benzin und Diesel gesenkt. Das macht dann knapp 17 Cent pro Liter aus. Ob die Ersparnis aber wirklich komplett bei uns Autofahrern ankommt, ist noch völlig unklar. Die Tankstellen müssen ihre Preise nämlich nicht zwingend senken. Erwartet wird aber, dass viele Tankstellen ihre Preise frühzeitig anpassen.
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3: Und auch wenn noch nichts in Stein gemeißelt ist, aber die Deutsche Bahn hält an der Streichung von 12 Regionalzügen ab 2028 zwischen Augsburg und München fest. Offenbar wenig beeindruckt hat sie die Petition, die über 4.500 Menschen unterschrieben haben. Die Bayerische Eisenbahngesellschaft, Averio und Politiker verschiedener Parteien fordern einen runden Tisch für eine tragbare Lösung.
1: Und das geht gerade viral. Wenn wir nämlich über den Begriff Nuss-Nougat-Creme sprechen, dann denken ja auch die meisten von uns wahrscheinlich an Nutella.
0: Nutella.
1: Ganz genau, laut Stiftung Warentest ist die aber nicht wirklich die beste. Ja, unter 18 Cremes landet sie nämlich nur auf Platz 3 mit der Note 2,2. Platz 1 und 2 teilen sich nämlich die Nuss-Kati und das Ganze von Aldi und die dunkle Haselnuss-Creme von Goldhelm. Beide haben aber auch, muss man jetzt am Ende des Tages nur sagen, die Note 2 erhalten. Richtig gesund ist ja jetzt nichts davon, ja, aber die von Goldhelm hat zumindest mal weniger Zucker als die anderen beiden.
0: Goldhelm, habe ich noch nie gehört.
1: Siehst du?
0: Kennst du
1: dich mal kümmern? Ja, das ist, glaube ich, so eine Internetware.
0: Ah, okay. Mm. Das hast du total sexy erzählt. Kauf dir mal eine Internetware.
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0: Wir haben es 7:02 bei uns immer die wichtigsten Verkehrsmeldungen. Zuerst auch an diesem Donnerstagmorgen. A7 Richtung Füssen zwischen dem Dreieck die Städten und Villringen, Unfall am Fahrbahnrand, da sind immer wieder mal Personen auf der Fahrbahn. Dann B17 Richtung Augsburg zwischen A8 Kreuz, Augsburg West und Stuttgarter Straße in Augsburg. Linke Spur gesperrt, hier ein Unfall mit 3 Fahrzeugen. Dann Blitzer, Schrobenhausen, Neuburger Straße, Augsburg Innenstadt, Leonardsberg Stadt auswärts. Und Julia, du hast auch noch einen, gell?
5: Auf der MRN-Brücke Richtung Hans-Böckler Straße, da ist ja aktuell 30 aufgrund von Brückenschäden und da steht ein mobiler Blitzer am Ende der Brücke.
0: Augsburg MRN-Brücke Hans-Böckler Straße.
5: Genau.
0: Und du fährst gerade in die Arbeit?
5: Ja.
0: Und freust dich auch über den Tankrabatt, der heute kommt?
5: Ja, auf jeden Fall. Wir werden auf jeden Fall gleich tanken.
0: Wie viel fährst du im Monat?
5: Oh, gute Frage, so 70, 80 Kilometer auf jeden Fall.
0: Drück dir die Daumen, dass die Mineralölkonzerne den wirklich weitergeben. Und wünsch dir eine gute Fahrt noch.
5: Ja, danke.
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0: Welcome, welcome, welcome. Guten Morgen, 7:03. Hier ist Alex, weil Resi und Nick noch krank sind. Morgen sind sie wieder hier. Freue mich schon drauf. Leute, ja, Tankrabatt. Wir müssen drüber reden, ob ihr den gut findet oder nicht. Machen wir in dieser Show. 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
0: Oh mein Gott, Olivia Rodrigo, dich hätte ich beinahe vergessen anzukündigen. Hier bist du mit Drop Dead. Immer die besten neuen Hits. Oh.

0: Macht schon ein bisschen Bock auf Wochenendparty. Gist.de und Turn the Lights Off. Hier ist Radio Fantasy. Alex hier, schönen guten Morgen am Donnerstag um 7:09.
1: Wie viel Zaster musstest du da liegen lassen?
2: Oh, in meinen Hochzeiten waren das locker mal 300, 400 Euro nur fürs Tanken. Pro Monat.
0: Sagt Anna aus Augsburg. Geht ums Tanken und den Tankrabatt, der ab heute ja zählt oder zählen soll, je nachdem. Heute 1. Oktober. Der Tankrabatt sollte greifen, bis zu 17 Cent pro Liter. Ich bin auf dem Weg in den Sender an der Tankstelle vorbeigefahren, das war hier in Augsburg. Da kostet der Liter Diesel gerade 2,26 Euro. Gestern hat er noch 2,43 Euro gekostet, also von daher hätte das mit dem Tankrabatt geklappt. Trotzdem glauben die allermeisten nicht, dass der komplett an uns weitergegeben wird. Der Tankrabatt wird zumindest aktuell, würde ich mal sagen.
2: An sich finde ich es eine gute Idee, wenn er denn richtig umgesetzt wird. So, dass nicht vorher die Preise extrem in die Höhe gehen, sondern dass die Leute auch tatsächlich was von dieser Preisminderung verspüren.
0: Sagt Anna aus Augsburg, bist du überhaupt noch mit dem Auto unterwegs?
2: Ich fahre selber tatsächlich seit 2 Jahren gar kein Auto mehr. Ich kann es mir schlicht und ergreifend einfach nicht mehr leisten. Ich habe meine Ausbildung gemacht und seitdem auch schon in einer eigenen Wohnung gelebt. Und durch die ständig steigenden Benzinpreise und Versicherungspreise ist es für mich finanziell nicht mehr machbar.
1: Wie viel Zaster musstest du da liegen lassen?
2: Oh, in meinen Hochzeiten waren das locker mal 300, 400 Euro nur fürs Tanken. Pro Monat.
0: Der Tankrabatt. Heute ist er da. Glaubt ihr, dadurch wird es nachhaltig günstiger? Eure Meinung unter 0821 50 5x7. Anna hat ihre Meinung schon abgegeben. Jetzt ihr auf Radio Fantasy.

0: Radio Fantasy. 7.13 Uhr, 13 nach 7, 1. Oktober. Wir gönnen uns gleich noch One Republic. I Need Your Love. 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Zuvor schauen wir noch kurz auf die Straßen. A7 Richtung Füssen zwischen dem Dreieck, die Städten und Föhringen. Nach Unfall immer noch Menschen auf der Fahrbahn unterwegs. Und B17 Richtung Augsburg zwischen A8 Kreuz Augsburg West und Stuttgarter Straße in Augsburg. Linke Spur nach Unfall mit 3 Fahrzeugen gesperrt. Den neuesten Blitzer Schrobenhausen Neuburger Straße, Augsburg Innenstadt Leonhardsberg Stadt auswärts. Und heute nochmal richtig schönes Wetter. Bis zu 23 Grad und viel Sonne.
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0: schön, dass es heute nochmal schön wird und das zum 1. Oktober bis zu 23 Grad. Finde ich schon schön. Hier ist Radio Fantasy, Leonie und Imran mit The Weeknd. Und jetzt um 7.20 Uhr, 10 Minuten vor halb 8, lasst uns über ein anderes Thema reden.
1: Das hat mich sehr getroffen, weil als Pflegeassistentin muss ich oft nach München fahren. Das sind manchmal zweimal, manchmal dreimal wöchentlich.
0: Sagt Medina aus Augsburg über die hohen Spritpreise. Augsburg, München und zurück, das wird immer richtig teuer.
1: Dadurch hat sich das wirklich sehr gestiegen, dass ich Monat 300-400 Euro

0: Euro Sprit, das nimmt schon viel Geld in Anspruch.
1: Total, ja. Aber ab heute, das ist die gute Nachricht, der 1. Oktober, der Tankrabatt. Heißt, bis zu 17 Cent pro Liter soll es günstiger werden. Also wenn sich die Mineralölkonzerne nicht nochmal die Taschen voll machen wollen, wenn sie den Rachen nicht voll kriegen wollen. Melina atmet durch, weil die Alternative zum Auto ist in ihrem speziellen Fall ziemlich blöd.
0: Mit dem Zug, aber da musste ich, glaube ich, um 3 in der Früh aufstehen und dann ja eine Frau unterwegs um diese Zeit. Und ich habe ja viele Sachen, was ich ja mitnehme. Es wäre schon möglich, aber das wäre schon hart.
1: Ich habe jetzt mal nachgeschaut. Rund 1000 Kilometer fährt der Deutsche im Schnitt pro Monat. Und laut unserer Insta-Story glauben immerhin 35% daran, dass der Tankrabatt von 17 Cent komplett an uns weitergegeben wird und nicht in den Taschen der Ölkonzerne landen. Ha? Ich mag Optimismus. 0821 50 507. Glaubt ihr, wir sparen wirklich mit dem Tankrabatt? Ist das Thema in der Show heute.
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1: 6 Uhr. Nein, das ist nicht richtig.
22: Was arbeitest du?
1: Ich probiere es nochmal von vorne. Bitte lass mich konzentrieren. 7 Uhr. 24, Achtung, 6 Minuten vor halb 8. Hier ist Radio Fantasy mit David Götter. Beautiful people. Let's go.

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0: Das sind Tampa City und Self-Aware auf Radio Fantasies. Alex ist hier, Markus hier.
1: Jawohl. Guten Morgen.
0: Markus, ist dir aufgefallen, mir kommt dieser Start des Songs von Tampa City, Self-Aware, so bekannt vor, Achtung, da. Das ist wie Queen.
1: We will rock you.
0: Genau, Achtung, passt mal auf. Bum, bum, tschak.
1: Ja. Yeah.

0: rocken euch jetzt rein in diesen Donnerstag. Hey!
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0: Also die morgendlichen Temperaturen passen optimal zum 1. Oktober. 8 Grad in Augsburg und im Fantasyland. Aber es wird ja nochmal fast sommerlich, oder? Mhm. Kann man das so sagen?
2: Ja, kann man fast so sagen. Ja, also spätsommerlich, der holt ja nochmal so ein bisschen aus. Ja, der gibt nochmal alles in den letzten Atemzügen, ist er. Das sieht man aber auch so mit 23 Grad heute. Die Maxi-Werte Sonne und Wolken im Mix. Und im Moment haben wir auch einen richtig schönen herbstlichen Sonnenaufgang mit ein bisschen Dunst über die westlichen Wälder drüber. Ne? Also sieht richtig schön aus.
0: Romantisch. Hier ist Radio Fantasy. Jetzt alles, was wichtig ist an diesem Donnerstagmorgen mit Markus.
2: Ganz genau, 7:30. Schönen guten Morgen. Seit Mitternacht gilt er also, der Tankrabatt. 3 Monate lang werden die Energiesteuern auf Benzin und Diesel gesenkt. Das macht dann knappe 17 Cent pro Liter aus. Ob die Ersparnis komplett bei den Autofahrern ankommt, ist allerdings noch völlig unklar. Die Tankstellen müssen ihre Preise ja nicht zwingend senken. Erwartet wird aber, dass viele Tankstellen ihre Preise frühzeitig anpassen.
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3: Ende Juni nächstes Jahr soll es soweit sein. Der Augsburger Bahnhofstunnel wird laut Stadtwerke in Betrieb genommen. Die Bauarbeiten sollen noch dieses Jahr abgeschlossen sein. Dann gibt's direkt Testfahrten. Vorerst nutzen die Linien 3 und 4 den Tunnel, während die Linie 6 Ende 27 folgen soll. Die Arbeiten in der Rosenaustraße sind im Übrigen planmäßig und sollen bis Anfang Dezember heuer fertig sein.
2: Es gibt nichts, was nicht geklaut wird, ganz offensichtlich. In Augsburg ist jetzt nämlich eine komplette Schafsherde weggekommen. Ja, fragt man sich, wo ist denn jetzt die hin? Mhm. Tatzeit ist wohl vergangener Montagabend bis Dienstagmittag. Tatort der Bereich Waldhaus in der Firnhaberau östlich des Lechs. Laut dem Schäfer haben der oder die Täter alle 13 Tiere abtransportiert. Krass. Finanzieller Schaden ist dabei schon mal vierstellig. Die Polizeiinspektion Augsburg-Ost bittet um Zeugenhinweise. Das kann ja jetzt nicht jedem entgangen sein, wenn da so ein paar Schafe abtransportiert wurden, oder?
0: Ey, das fällt doch auf, oder? Die also das hörst du doch.
2: Ja. Und das geht gerade viral. Bodana Sivandan ist die jüngste weibliche Großmeisterin im Schach aller Zeiten. Mit gerade mal 11 Jahren What? Hat sie sich nämlich bei der 46. Schacholympiade in Usbekistan genug Siege gesichert, und zwar gegen richtig starke Gegner. Die Britin bricht damit aber auch schon den Altersrekord der ukrainisch-russischen Schachspielerin Katarina Lagno, die nämlich mit 12 Jahren diesen Titel bekommen hat. Ja, Wahnsinn, ne? Da geben die sich die Klinke in der Hand, die Kinder. Der Rekord war für Bodana allerdings größtenteils nebensächlich. Sie hat nämlich im Interview gesagt, dass sie versucht hatte, das Schachspielen vor allem zu genießen. Das musst du dir mit 11 Jahren mal geben. Das ist wahrscheinlich schon eine alte Seele ist in dieser Frau.
0: Und das ist der Moment, wo wir beide uns wahnsinnig dumm vorkommen.
2: Weil ich Schach gar nicht kann?
0: Und weil ich weil Schach, da musst du auch noch geduldig sein, da musst du vorausdenken. Komm, wir machen was anderes.
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0: Wir haben es 3 Minuten nach 8:00, bei uns immer die wichtigsten Verkehrsmeldungen. Zuerst Vorsicht bitte auf der B17 Richtung Augsburg zwischen A8 Kreuz, Augsburg West und Stuttgarter Straße in Augsburg. Linke Spur nach Unfall mit 3 Fahrzeugen blockiert. Und die A7 Richtung Füssen zwischen dem Dreieck Städten und Vöhringen. Unfall am Fahrbahnrand. Hier Leute auf der Fahrbahn. Dann haben wir noch Romina, du bist in Augsburg unterwegs, gell?
5: Wunderschönen guten
0: Morgen. Hi.
5: Blitzer in der Tagstraße in der 30er-Zone, ja, so kurz vorm Teddy, aus einem schwarzen Van raus. Schönen Tag.
0: Dir auch, im Teddy, vorm Teddy wird geblitzt, das ist alles günstiger. Vielleicht aus Blitzen. I don't know. Augsburg-Lechhausen, Meraner Straße am Sportplatz und Oberhausen-Wertachstraße aus dem schwarzen Van heraus. Das hat Romina gerade gesagt. Außerdem Augsburg-Höhe MAN-Brücke Richtung Hans-Böckler-Straße im 30er-Bereich. Gute Fahrt.
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0: Ja. Alex hier, hallo? Okay, dann immer noch gute Besserung euch beiden. Ihr kommt bald wieder, hoffentlich morgen wieder. Resi und Nick sind immer noch krank, gute Besserung. Aber ich bin hier für euch. Und was ihr gerade gehört habt, das hier, das ist das neue iPhone 18 Pro, das wir auch heute wieder für euch haben. Immer um 8 Uhr, immer um 8 Uhr spielen wir Stadtland Fantasy. Immer davor bitte anmelden, fantasy.de, und organisieren

Guten Morgen um 7.37 Uhr. Habt ihr gewusst, dass wir bei Radio Fantasy, dass wir die Songs noch selber zusammenbauen, jeden einzelnen? Das ist wie bei uns wie bei Lego. Ja, wir brauchen verschiedene Teile dazu. Und zwar als erstes brauchen wir die Drums. Dann den Bass. Jetzt stecken wir noch die Synthes dazu, das machen wir jetzt. Und jetzt den Gesang von Hertz und Purple Disco Machine. Wonderful Life, Radio Fantasy, immer die besten neuen Hits. Morgen!

0: singt mit, gell? Just a wonderful life. Großartig. Hertz, Purple Disco Machine, Wonderful Life auf Radio Fantasy. Resi und Nick, ich wünsche euch eine gute Besserung. Alex hier, die Radio Fantasy Morgenshow um 20 Minuten vor 8.
1: Ich glaube einfach den Gewinn von den Unternehmen ein bisschen drücken. Also dass halt den Unternehmen gesagt wird, sie dürfen nur so und so viel Gewinn pro Tankliter machen und das war's.
0: Ja, das sagt Lukas aus Bergheim. Warum sagt er das? Weil wir darüber reden, dass ab heute das Tanken günstiger werden soll. Tankrabatt bis zu 17 Cent pro Liter. Also, vorausgesetzt, die Mineralölkonzerne sagen nicht, oh, hätte ich gerne selber die Kohle, brauche noch einen neuen Maybach. Nein, wenn die das an uns weitergeben, ist das toll. Ich bin auf dem Weg in den Sender an der Tankstelle vorbeigefahren, da kostet der Liter Diesel gerade 2,26 Euro. Gestern hat er 2,43 Euro gekostet, also von daher wird es passen. Aber immer noch teuer. Wie reagiert ihr denn eigentlich auf diese Spritpreise?
2: Also deutlich weniger fahren, weil ich einfach versuche, möglichst bewusst auf meinen Geldbeutel zu achten.
3: Wenn es geht. Ich versuche, nur noch halb voll zu tanken und hoffe, dass es Tag für Tag besser wird.
0: So, jetzt ist die Frage, hilft der Tankrabatt? Was meint ihr? 0821 50 5 mal die 7. Sabine, deine Meinung nochmal?
4: Ich weiß nicht, ob es die richtige Art ist, die Leute zu entlasten, weil ich finde, damit entlastet man wieder die Wirtschaft und nicht die Menschen. Ich finde es nicht so richtig gut und durchdacht.
0: Okay, danke dir, Lukas.
1: Billiger Tank finde ich gut, aber ich weiß nicht. Langfristig glaube ich keine so eine gute Idee. Also langfristig kann man das als Staat halt nicht durchziehen. Mhm,
0: deswegen sag bitte nochmal deinen Alternativvorschlag. Das war nochmal.
1: Ich glaube einfach den Gewinn von den Unternehmen ein bisschen drücken. Also dass halt den Unternehmen gesagt wird, sie dürfen nur so und so viel Gewinn pro Tankliter machen und das war's.
0: Okay, wird der Tankrabatt bei uns landen oder bleibt so teuer? Eure Meinung zum Tankrabatt heute Morgen in dieser Show. Resi und Nick, die Radio Fantasy Morgenshow. 0821 50 5 mal die 7.

mal ganz ehrlich, es hat 1. Oktober gegeben, da bist du schon mit dicker Winterjacke und den doppelten Socken rumgelaufen, aber es wird heute nochmal richtig geil. Es war jetzt noch kalt, bei um die 10 Grad, ein bisschen Hochnebel. Sonne kommt aber schon raus im Fantasyland und heute kriegen wir nochmal bis zu 23. Hier ist Radio Fantasy um 7:45. Wir haben eine Meldung von der B17 Richtung Augsburg zwischen A8 Kreuz Augsburg West und Stuttgarter Straße. In Augsburg linke Spur nach Unfall mit 3 Fahrzeugen blockiert. Neuester Blitzer Augsburg-Lechhausen, Miraner Straße am Sportplatz und Schrobenhausen, Neuburger Straße. Euch eine gute Fahrt jetzt mit Taylor Swift. Wir werden ganz entspannt. Elizabeth Taylor. 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

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Martin Solveig, Intoxicated. Immer um Viertel vor, jeden Tag.

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0: Miles Smith. Mit TH, so viel Zeit muss sein. Smith und Niall Horan. Drive Safe. Geile Nummer, mag ich. I like. 8:08. Hier ist Radio Fantasy mit Alex. Schön, dass ihr mit dabei seid an diesem 1. Oktober. Was passiert jetzt im Oktober? Alles neu. Ihr dürft wieder Hecken schneiden. Die darf man ja zu bestimmten Jahreszeiten schneiden, wenn sich keine Tiere drin verstecken. Ab 15. Oktober dann Alkoholverbot an allen deutschen Bahnhöfen. Und 24. Oktober Zeitumstellung. Das ist alles in der Zukunft. Aber seit heute freuen sich Autofahrer über den Tankrabatt. Bis zu 17 Cent pro Liter. Das merkt man schon im Geldbeutel. Der Deutsche fährt nämlich im Schnitt 1000 Kilometer im Jahr. Ist der Tankrabatt eine gute Sache? Oder landet die gesparte Kohle dann doch wieder bei den Ölkonzernen? 0821 50 5 mal die 7. Mati aus Mering, was sagst du?
1: Ja, ich könnte mir vorstellen, dass die Leute ein bisschen entspannter sind, weil sonst sind die Tankpreise natürlich immer so ein bisschen ein Runterzieher für die Leute, aber für mich jetzt ganz persönlich wahrscheinlich wenig.
0: Das heißt, du hast schon abgehakt, das Autofahren, oder wie?
1: Statt Auto fahre ich Zug und Fahrrad. Okay. Ich habe E-Bike, damit fahre ich auch größere Strecken. Das ist voll entspannt und bin zufrieden mit Öffis. Wenn man ein geduldiger Mensch ist, dann braucht man kein Auto, sondern kommt gut mit den Öffis klar. Also das ist entspannt.
0: Naja, wenn man es kann. Aber jetzt stell dir vor, du lebst auf dem Land, da bist du mit den Öffis oft am Arsch. Die fahren da ja nicht. Ja? So, 17 Cent pro Liter ab heute der Sprit günstiger, wenn sich die Mineralölkonzerne nicht doch noch den Maybach kaufen wollen und den Tankrabatt für sich selbst einstecken. Das übrigens glauben laut unserer Instagram-Story 66%. Könnt uns ja mal ein Foto von eurer Tankstelle schicken, dann wissen wir, wie teuer die wirklich ist. So, und jetzt, Ladies and Gentlemen, zur guten Nachricht des Tages. Auch heute wieder eure Chance auf das neue iPhone 18 Pro. Gleich um 8 Uhr.
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0: Wenn jetzt der Tankrabatt kommt, Markus, gehst du heute noch tanken?
1: Kommt drauf an, wer es günstig anbietet, vielleicht.
0: Ja, könnt ihr uns ja mal ein Foto schicken von den günstigsten Tankstellen? Das wäre schon spannend.
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3: Aktuell in Mehring, Augsburg und Schwabmünchen 9 Grad.
0: Und später dann Sonnenschein.

0: Die Sonne scheint ja während des Tankens, billigst Tankens ins Gesicht, das wär's. Markus, bitte. Du kannst den ersten Teil dazu abliefern.
1: Ja, das ist vielleicht auch das Einzige, was uns tatsächlich ein Lächeln ins Gesicht zaubert, denn der Tankrabatt, der schwächelt ja noch so ein bisschen. 23 Grad heute die Maxi-Werte, dazu Sonne und Wolken im Mix.
0: Hier ist Radio Fantasy und jetzt alles, was in diesem Donnerstagmorgen wichtig ist. Bitte schön, Markus.
1: Um 8 Uhr. Seit Mitternacht gilt er also, der Tankrabatt. 3 Monate lang werden die Energiesteuern auf Benzin und Diesel gesenkt. Das macht dann so knappe 17 Cent pro Liter aus. Ob die Ersparnis aber auch komplett bei uns Autofahrern ankommt, ist noch unklar. Die Tankstellen müssen ihre Preise nämlich nicht zwingend senken. Also nicht wundern, wenn da heute Morgen sich nicht gar so viel getan hat. Erwartet wird aber, dass eben viele Tankstellen ihre Preise bald anpassen.
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3: Und auch wenn noch nichts in Stein gemeißelt ist, aber die Deutsche Bahn hält an der Streichung von 12 Regionalzügen ab 2028 zwischen Augsburg und München fest. Offenbar wenig beeindruckt hat sie die Petition, die über 4.500 Menschen unterschrieben haben. Die Bayerische Eisenbahngesellschaft, Averio und Politiker verschiedener Parteien fordern einen runden Tisch für eine tragbare Lösung.
1: Und das geht gerade viral, wenn man den Begriff Nuss-Nougat-Creme hört. Ja, dann denken ja die meisten wahrscheinlich direkt an Nutella. Und der steht wahrscheinlich auch direkt am Tisch jetzt heute Morgen beim Frühstücken. Laut Stiftung Warentest ist aber die gar nicht die beste. Unter 18 Cremes landet sie nämlich auf Platz 3 mit der Note 2,2. Platz 1 und Platz 2 teilen sich Nuscati von Aldi und auch die dunkle Haselnuss-Creme von Goldhelm. Beide haben aber auch nur die Note 2 erhalten, muss man sagen. Das ist natürlich alles nicht so richtig gesund. Oh ja. Ne? Ja, aber die von Goldhelm zumindest hat weniger Zucker als die anderen beiden.
0: Es war lustig, als ich vorher Markus gefragt habe, Goldhelm kenne ich gar nicht, als er so total sexy verkauft. Ja, das ist so ein Internetprodukt. Das ja. Gibt's im Internet.
1: Genau, schaut's da mal rein.
0: Mahlzeit.
2: Ja. 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
0: 1. Oktober, 3:08 bei uns immer die wichtigsten Verkehrsmeldungen. Zuerst Vorsicht bitte, Plastikteile auf der A96 Richtung München zwischen Landsberg West und Raststätte Lechwiesen Süd. Dann Spanngurt auf der A7 Richtung Ulm zwischen Bad Grünenbach und Wohringen und A8 München-Stuttgart zwischen Adelsried und Zusmarshausen in beiden Richtungen. Personen auf der Fahrbahn. Wir haben noch die Meldung von der B17 immer noch Richtung Augsburg zwischen A8 Kreuz Augsburg West und Stuttgarter Straße in Augsburg. Linke Spur gesperrt, hier Unfall mit 3 Fahrzeugen. Die neuesten Blitzer Augsburg Schillstraße stadteinwärts, Lechhausen Miraner Straße am Sportplatz und auch in Schrobenhausen Neuburger Straße. Gute Fahrt.
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0: Gute Besserung, Risi und Nick und allen, die noch krank sind. Tschakka, durchhalten, gesund werden. Wir freuen uns, wenn ihr wieder alle da seid. Alex hier und eure Belohnung heute Morgen, das neue iPhone 18 Pro. Euer Ziel, die meisten richtigen Antworten bei Stadtland Fantasy. Eure Aufgabe, anmelden auf fantasy.de und mitmachen. Nach 2 Hits.
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0: Wenn einer singen kann, dann ist es er, The Weeknd. Dancing in the Flames. Einen schönen Donnerstag, morgen 8.08 Uhr, hier ist Radio Fantasy mit Alex. Und was machen wir jetzt? Hauen wir jetzt das iPhone raus. Machen wir das jetzt.
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0: All-Stars Edition heißt, ihr spielt gegen die Gewinner der letzten zwei Jahre. Ihr könnt euch anmelden auf fantasy.de und dann jeden Morgen mitspielen. Es geht um das neue iPhone 18 Pro. 9 richtige, das ist der aktuelle Highscore. Und wer toppt die? In 30 Sekunden habt ihr Zeit, so viele Antworten wie möglich zu nennen. Lieber Spielleiter Dani, ich brauche jetzt jemanden, der so richtig Bock hat. Aber so richtig, richtig, hast du einen?
2: Da hat einer richtig Bock und hat in die Anmeldung reingeschrieben, ich bin erst 19 und werde als kleiner Underdog zeigen, was die Jugend im Fantasyland so drauf hat.
0: Geil.
2: Guten Morgen, Julian aus Mehring.
3: Hi. Hi. Ja,
0: hallo.
3: Auf jeden Fall. Schauen wir uns mal an.
2: Julian, hier ist dein Buchstabe.
3: F. Ja, mega, okay, dann probieren wir das aus. Ich bin bereit.
2: Bitte eine Stadt mit F.
3: Friedrichshafen.
2: Ein Land.
3: Finnland.
2: Ein Filmtitel.
3: Findet Nemo.
2: Ein Sportler.
3: Felix Neureuther.
2: Ein Körperteil.
3: Fuß.
2: Ein Musikinstrument.
3: Flöte.
2: Eine Marke.
3: Pilach.
2: Ein Scheidungsgrund.
3: Fußfetisch.
2: Ein Getränk.
3: Fanta.
2: Das waren die 30 Sekunden. Julian, das waren ebenfalls 9 richtige.
3: Wow. Oh mein Gott, mega.
2: Was krass. Ist denn da los? Fußfetisch fand ich auch sehr geil als Scheidungsgrund.
3: Ja.
2: Damit ziehst du mit Annalena gleich, weil die hat nämlich auch 9 richtige.
3: Okay, ja mega, das klingt doch super.
2: Richtig krass abgeliefert, Julian.
3: Alles klar, vielen Dank, dass ich dabei sein durfte.
2: Weiß gar nicht, was ich sagen soll, Alex.
0: Ich auch nicht.
2: 2x9 richtige, das bleibt also beim Highscore. Wer kann das hier knacken?
0: Ich hänge wirklich noch beim Fußfetisch. Ja, meldet euch an.

0: auf fantasy.de. Morgen um 8 Uhr spielen wir wieder um das neue iPhone 18 Pro.
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0: Ich kriege mich nicht mehr ein. Euch einen schönen Donnerstag, 8.11 Uhr. Das ist Dua Lipa mit Physical.

Das habt ihr schon mal gut gemacht, dass ihr uns eingeschaltet habt. Dankeschön dafür. Merci. 8.13 Uhr, hier ist Radio Fantasy. Ich belohne euch damit, dass ich euch jetzt schon sagen kann, es wird nochmal ein richtig geiler Tag, dieser 1. Oktober. Bis zu 23 Grad und viel Sonne. Dann schauen wir kurz auf die Straßen, A96 Richtung München, zwischen Landsberg West und Raststätte Lechwiesen Süd. Da ist ein Plastikteil auf der Fahrbahn. Und Blitzer Augsburg-Schildstraße stadteinwärts.

0: vergessen, da die beiden, die uns jetzt gerade wach machen. Calvin Harris. Er sagt einfach nicht Calvin, sondern Calvin Harris. Und Clementine Douglas mit Blessings. Immer die besten neuen Hits, immer Radio Fantasy. Alex hier. Ich freue mich sehr, dass ihr mit dabei seid. Wer ist am Telefon? Hallo?
1: Hier ist die Jenny.
0: Hallo, was gibt's?
1: Ich wollte nur Bescheid geben, dass auf der B17 Stuttgarter Straße die linke Spur nicht mehr gesperrt ist. Alles beseitigt, normaler Berufsverkehr.
0: Schön, dann kannst du Vollgas geben.
1: Alles klar, den mach ich.
0: Ja, ich hoffe aber nicht zu schnell, gell? Nicht, dass ich jetzt dann schuld bin, dass du einen Strafzettel kriegst.
1: Nee, das hoffe ich nicht. Das kann ich mir gerade nicht erlauben.
0: Was sagst du zum Tankrabatt? Glaubst du, der lohnt sich? Oder glaubst du, die Ölkonzerne stecken sich wieder alles ein?
1: Boah, ich weiß es nicht. Ich hoffe natürlich, dass wir was davon haben, dass wir alle davon profitieren. Weil es hat jetzt einfach gelangt, so hoch, wie das immer war.
0: Das hast du schön ausgedrückt, es hat gelangt. Wie viele Kilometer fährst du im Jahr?
1: Ja, boah, ich kann es gar nicht genau sagen, ganz unterschiedlich, aber schon 50.000.
0: 50.000? Was arbeitest du denn?
1: Nee, ich arbeite nicht, ich fahre jeden Tag.
0: Ja, ja, aber du fahrst ja wegen der Arbeit, oder?
1: Ich weiß auch nicht, ob es 50.000 sind, vielleicht ist es auch weniger. Nee,
0: Hauptsache, der Sprit wird günstiger. Ich danke dir und wünsche dir eine entspannte Fahrt heute auf jeden Fall.
1: Dankeschön, euch einen schönen Tag.
0: Danke, und wir hauen gleich noch Glockenbach und Declan Cherry, Donovan hinten drauf. Better Days. Weil wir müssen es ja beweisen. Wir spielen geile Musik, immer die besten neuen Hits, und das machen wir noch vor halb.
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12: Einen schönen Donnerstag um 8.24 Uhr.

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0: Teddy Swims. Da macht er schon gut. Mr. Know-It-All. Gut, wenn ich den Song kaputt singe, ist blöd.
1: Ja, das
0: Markus.
1: Ist echt richtig schade, ist das, ja.
0: Zeit, dass Risi und Nick zurückkommen. Morgen sind die wieder fit, haben sie gesagt. Ja. Alex so lange hier. Was ihr aber nicht wisst, ich habe hellseherische Fähigkeiten. Ich weiß, wovon Markus gleich sprechen wird. Und passend dazu habe ich eine Nachricht bekommen. Chad Friedberg, der Diesel heute Morgen bei 2,13 Euro.
1: Oh, naja, das geht
0: hat funktioniert. Ja,
1: ne?
0: Jetzt schauen wir mal, was Markus gleich dazu sagt, ob sich jeder drauf freuen kann.
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0: Also mein Temperaturmessgerät, oder wie sagt man da?
1: Thermometer.
0: Sagt aktuell noch 8 Grad in Augsburg. Ist ganz schön kalt. Stimmt, Thermometer, das wäre die einfache Variante gewesen.
1: Ja, egal. Ja.
0: Was zeigt es uns denn tagsüber an?
1: Wir haben dich verstanden, Alex. 23 Grad sind wir insgesamt nochmal dabei. Heute der ja mitunter letzte richtig schöne Spätherbsttag. Und dazu Sonne und Wolken im Mix.
0: Hier ist Radio Fantasy und jetzt alles, was wichtig ist an diesem Donnerstagmorgen mit Markus.
1: Ganz genau, 8:30 haben wir es.

0: einen schönen guten Morgen. Heute ist der 1. Oktober, ja, Herrschaften, und es gibt Änderungen, die vor allem eben Autofahrer und Bahnreisende betreffen. Die Energiesteuer auf Benzin und Diesel, wie wir es gerade gehört haben, wird gesenkt, was zu hoffentlich günstigeren Spritpreisen führt. Teilweise ist das auch schon passiert. Die Entlastung gilt jetzt dann auch bis Jahresende. Und an den Bahnhöfen der Deutschen Bahn tritt ein Alkoholverbot in Kraft, das nämlich die Sicherheit erhöhen soll. Bis Mitte Oktober soll das Verbot dann an allen 5.400 Bahnhöfen umgesetzt sein. Bei Verstößen drohen Platz- oder Hausverbote.
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0: Ende Juni nächstes Jahr soll es soweit sein. Der Augsburger Bahnhofstunnel wird laut Stadtwerke in Betrieb genommen. Die Bauarbeiten sollen noch dieses Jahr abgeschlossen sein. Dann gibt es direkt Testfahrten. Vorerst nutzen die Linien 3 und 4 den Tunnel, während die Linie 6 Ende 27 folgen soll. Die Arbeiten in der Rosenaustraße sind im Übrigen planmäßig und sollen bis Anfang Dezember heuer fertig sein. Unfassbar, aber so geschehen. In Augsburg ist jetzt eine ganze Schafsherde weggekommen. Tatzeit, vergangener Montagabend bis Dienstagmittag, Tatort der Bereich Waldhaus in der Firnhaber Rau, östlich des Lechs. Laut dem Schäfer haben der oder die Täter alle 13 Tiere abtransportiert.
2: Unfassbar.
0: Gibt keine weiteren Spuren mehr von denen. Finanzieller Schaden, der ist so vierstellig. Die Polizeiinspektion Augsburg-Ost bittet um eure Hinweise. Mhm. Vielleicht ist ja da was gesehen worden, weil er so ganz spurlos kann das ja nicht passiert sein.
2: Nein, nein, aber aktuell alles mit ohne Schaf.
0: Allerdings. Und das geht gerade viral. Bodana Simanandan
2: ist jetzt
0: die jüngste weibliche Großmeisterin im Schach aller Zeiten. Mit gerade mal 11 Jahren, Herrschaften, sicher, also überlegt das mal, hat sie sich bei der 46. Schacholympiade in Usbekistan wirklich genug Siege gesichert und auch gegen starke Gegner. Die Britin bricht damit auch einen Altersrekord. Vor ihr war eine mit 12, nämlich, die den Titel bekommen hat. Der Rekord war jetzt für Bodana allerdings nicht größtenteils der wichtigste, sondern auch sogar ein bisschen nebensächlich. Sie sagt nämlich in einem Interview danach, dass sie eigentlich nur versucht hat, das Schachspielen zu genießen.
2: Mich setzt Schachspielen unter Stress, und vor allem mit 11. Da war ich froh, wenn ich so ein Lego-Haus hinbekommen habe.
0: Und auch das ist schlecht gelungen. Ne?
2: Nein, so, hallo.
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2: Hier ist Radio Fantasy. Bei uns über die wichtigsten Verkehrsmeldungen zuerst. 9:03. Ihr habt Freifahrt, gute Fahrt. Wir haben Blitzer, Memmingen, Tiroler Ring, Augsburg Universitätsviertel, Rumplerstraße. Alexi, hallo? Radio Fantasy, Alexi, hallo?
3: Königsbrunn. Ich wollte einen Blitzer melden.
2: Ja, ich habe deinen Namen nicht verstanden. Warte, wie ist dein Name?
3: Mike.
2: Hi, Mike.
3: Wieder Michael Jackson. Ich bin noch da, der andere ist schon oben, weißt du? Ich wollte einen Blitzer melden in Königsbrunn. In der Gartenstraße. Blitzt beidseitig.
2: Alles klar, Königsbrunn, Gartenstraße. Michael Jackson. Ich wünsche dir einen schönen Tag noch. Danke.
3: Ja, danke dir. Ciao.
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2: Alex, ja, hallo, weil wir gerade von Michael Jackson gesprochen haben. 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
2: Und jetzt gönnen wir uns Oliver Heldens. Here we go, Lady.

0: Na, starten wir gemütlich in diesen Tag. Ich finde schon. Ha? Gleich 20 Minuten vor 9. Resi und Nick noch krank. Gute Besserung. Die Radio Fantasy Morgenshow. Alex nochmal hier. Lass uns darüber sprechen.
1: Wie viel Zaster musstest du da liegen lassen?
2: Oh, in meinen Hochzeiten waren das locker mal 300, 400 Euro nur fürs Tanken.
0: Sagt Anna aus Augsburg. Ja klar, geht ums Tanken heute. Und den Tankrabatt, der mit diesem 1. Oktober heute startet, ja, sollte greifen. Bis zu 17 Cent pro Liter. Ich bin auf dem Weg in den Sender an der Tankstelle vorbeigefahren. Da kostet der Liter Diesel gerade 2,26 Euro. Gestern hat er 2,43 Euro gekostet. Also das gibt schon eine Ersparnis. Also da zumindest wirkt der Tankrabatt.
2: An sich finde ich es eine gute Idee, wenn er denn richtig umgesetzt wird. So, dass nicht vorher die Preise extrem in die Höhe gehen, sondern dass die Leute auch tatsächlich was von dieser Preisminderung verspüren.
0: Solange man überhaupt noch Auto fahren kann, solange man sich das noch leisten kann.
2: Ich fahre selber tatsächlich seit 2 Jahren gar kein Auto mehr. Ich kann es mir schlicht und ergreifend einfach nicht mehr leisten. Ich habe meine Ausbildung gemacht und seitdem auch schon in einer eigenen Wohnung gelebt. Und durch die ständig steigenden Benzinpreise und Versicherungspreise ist es für mich finanziell nicht mehr machbar.
0: Ja, verstehe ich komplett. Aber vielleicht wird es jetzt besser. Also ich habe jetzt schon ein paar Feedbacks heute bekommen, dass der Tankrabatt funktioniert. Allerdings auf unserer Instagram-Seite von Radio Fantasy, da haben wir eine Story online gestellt. Und da meinen 65%, nee, also ich glaube, der wird nicht weitergegeben, der Rabatt, sondern die Tankkonzerne, die Öl-, Mineralölkonzerne kaufen sich halt den nächsten Maybach. Gebt gerne eure Meinung ab. 0821

Topic und Becky G. Ich bin so dumm, ich kann die Technik nicht bedienen. Ich wollte mit euch sprechen, hatte das Mikro nicht an. Ha! Jetzt geht's. Mai, bin ich gut. Jetzt dann doch. Also, sorry Papi, immer die besten neuen Hits, immer Radio Fantasy. Schön, dass ihr mit dabei seid. Hey, 1. Oktober, eigentlich sollte es schon regnen und keine Ahnung, gewittern und was weiß ich immer. Dann wäre es Herbst, aber nein, wir haben heute bis zu 23 Grad und nochmal ganz viel Sonne. Wird richtig geil. So, dann schauen wir kurz auf die Straßen. Da ist soweit alles okay, aber wir haben Blitze, Augsburg, Universitätsviertel, Rumplerstraße, Memmingen, Tiroler Ring und Königsbrunn, Gartenstraße auf beiden Seiten. Hier sind Kalgo und Ava Max, whatever.

0: Wir haben es 8:45 und was spielen wir immer um 8:45? Jeden Tag immer um 8:45 den Throwback-Hit der Stunde. Usher und Mo. Monier finden wir geil, weil...
1: 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Ich krieg

0: Auch schön, dass Viola noch ins Mikrofon gehustet hat.
1: Hast du mich schon angehabt, oder?
0: Ja, ich dachte, du bist jetzt schon einsatzbereit.
1: Du, mein Kind ist so ein bisschen erkältet, weiß ja, wie es ist. Die husten einem ja direkt in den Mund.
0: Das machen die zielen auf dich. Aber ich muss husten, dreh dein Gesicht zu mir.
1: Ja. So. Oder niesen, noch schöner.
0: Hier ist die Radio Fantasy morgen schon mit Alex. Hallo, Viola ab 9 dann da mit dem Radio Fantasy Hit Vormittag. Ja. Jetzt davor will ich mit dir natürlich über das Highlight des Tages reden. Tankrabatt kommt. Tankrabatt. 17 Cent günstiger pro Liter. Normalerweise, wenn die Mineralölkonzerne das komplett weitergeben. Was denkst

0: denkst du denn? Wie stehst du zu? Wie groß ist dein Vertrauen zu den Ölkonzernen?
1: Ich hänge noch den Schritt vorher, weil ich mir denke, gestern hat es irgendwo 2,50 gekostet. Und dann dachte ich mir, dann ist der Tankrabatt auch traurig.
0: Ich glaube, die sind teilweise extra nochmal nach oben gegangen, ja, oder? Wobei, ich habe vorhin eine Nachricht bekommen aus Friedberg, die Chat-Tankstelle da. Der Diesel war heute nur bei 2,13.

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0: Es ist kurz vor 9. Guten Morgen.
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0: Also irgendwie, Markus, habe ich gedacht, heute ist schlechter. Und jetzt war es heute Morgen ja doch so relativ sonnig. 12 Grad aktuell am Augsburger Hauptbahnhof, 12 in Neuses. Also, weiß nicht, netter als ich gedacht habe irgendwie.
3: Ja, siehst du mal, ne? Muss er einfach nur mal hier mich fragen, ganz genau mir zuhören. Dann weiß der auch Bescheid, was es geschlagen hat. Außerdem glauben, richtig Sonne und Wolken im Mix heute. Wobei wir ja doch relativ dominant die Sonne mit am Start haben. Maxi-Werte liegen da noch bei 23 Grad.
0: Passt ja auch zu dir. Ja. Hier ist Radio Fantasy. Jetzt in 60 Sekunden alles, was an diesem Donnerstagvormittag wichtig ist mit Markus.
3: Ganz genau, 9 Uhr haben wir's. Seit Mitternacht gilt in Deutschland jetzt wieder ein Tankrabatt. Der Preis je Liter Benzin oder auch Diesel ist ja so um rund 17% gefallen, aber vielleicht noch gar nicht in der Optik. Die Maßnahme ist jetzt mal bis Jahresende befristet. Ende Juni nächstes Jahr soll es soweit sein. Der Augsburger Bahnhofstunnel wird laut Stadtwerke in Betrieb genommen. Die Bauarbeiten sollen noch dieses Jahr abgeschlossen sein. Dann gibt es direkt Testfahrten. Und in rund 4 Wochen macht sich der FC Augsburg auf die zweite DFB-Pokalreise in dieser Saison. Es geht zum Drittligisten Sonnenhof Groß Aspach. Die Eintrittskarten verkauft der FCA ab heute und zwar 14 Uhr über seinen Online-Shop.
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0: Ein Servus auf die Straßen. Bei uns immer die wichtigsten Verkehrsmeldungen. Zuerst, da ist auf den Straßen alles gut, aber

0: Die neuesten Blitzer, die erwischen euch in Augsburg auf der Karlstraße stadtauswärts in der 30er-Zone aus einem Auto raus. Vielen Dank an Thomas fürs Melden via WhatsApp. Dann stehen sie im Universitätsviertel auf der Rumplerstraße. Auf der Schillstraße stadteinwärts, Lechhausen-Meraner Straße am Sportplatz und Eichach auf der Augsburger Straße.
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0: Und hier ist Viola, hallo Welt. Ich habe ja in der Schule immer gern Stadtland Fluss gespielt, nur habe ich damals kein iPhone bekommen, wenn ich gewonnen habe. Das kriegt ihr jetzt mit uns Radio Fantasy. 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Das macht ihr jetzt am besten und solange dreht ihr den Hitvormittag lauter, denn hier gibt's jeden Tag die meiste Musik.
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0: Hitvormittag jeden Tag mit der meisten Musik. You Not Us für euch mit Flipside nach dem Freakman. Und der will heute wissen, ist Gazelle ein Tier oder war das irgendwie doch was in eurem Körper?
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2: Freakman mit einer freundlichen Frage.
3: Was?
2: Was ist denn eine Gazelle?
4: Gazelle? Vielleicht irgendein Hormonträger oder keine Ahnung, in der Sexualität und in der Pubertät halt, oder? Irgendwie sowas.
2: Für was sind die denn da, die Gazellen?
3: Was sind irgendwelche Lebensmittel, die eine verderbliche Lebensmittel oder ich weiß es nicht.
2: Damit zurück ins Fantasy-Sendestudio.
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1: Wenn aus Schulfreunden Musiker werden, dann kann was Großartiges dabei rauskommen. The Bowser sind im Oktober übrigens in Berlin und Köln, aber ist ja ganz schön weit weg. Deshalb jetzt hier für euch mit Magnetic. 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
17: Halb zehn. In zwei Minuten. Fastboy mit Music Sounds. 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
17: Ich finde das Wetter heute viel schöner, als ich das gedacht hätte. Immer wieder Sonnenschein bei Maxiwerten bis zu 24 Grad. Aktuell 13 am Augsburger Hauptbahnhof, 13 auch in Odelshausen. Die nächsten Tage mal mehr, mal weniger Regen. Temperaturen dann noch so rund 20 Grad. Am Montag, da sehe ich wieder mehr Sonne.
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17: Ein Servus auf die Straßen. Bei uns immer die wichtigsten Verkehrsmeldungen. Zuerst, da ist es auf den Straßen zum Glück relativ ruhig. Aber die neuesten Blitze, die erwischen euch in Göggingen auf der Friedrich-Ebert-Straße. Da standen sie doch gestern auch schon, oder? Dann in Augsburg auf der Karlstraße stadtauswärts in der 30er-Zone aus einem Auto raus. Vielen Dank an Thomas fürs Melden via WhatsApp. Dann erwischen sie euch im Univiertel auf der Rumplerstraße, in Königsbrunn auf der Gartenstraße beidseitig und in Bobingen auf der Parkstraße.
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1: Jeden Tag hört ihr kurz nach 10:30 den Powerhit beim Radio Fantasy Hit Vormittag. Und ich meine natürlich kurz nach 9:30. Für mich ist einfach der Tag schon ein bisschen weiter fortgeschritten. Und der extra Powerhit kommt vom großartigen DJ Goja heute. Der ist ein rumänischer Künstler, Musikproduzent und ist schon krass, ne? Der macht seit mehr als 20 Jahren Musik und dann auf einmal schießt er ein Song, den er macht, an die Weltspitze und zack, du bist berühmt. Ja, so ging es DJ Goja mit Mi Chico und diesen Erfolgshit hört ihr jetzt als Powerhit auf Radio Fantasy, immer die besten neuen Hits.

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1: Und der katapultiert euch ins Jahr 2003, als Findet Nemo in den Kinos lief. Das ist so ein toller Film. Und das Dosenpfand für Getränke kam auch 2003. Der Throwback-Hit aus dem Jahr 2003 ist von The Killers und heißt Mr. Brightside. Und der ist auch richtig toll, der Hit. 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
9: Es ist kurz vor 10.
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9: Also Markus, ich war echt pessimistisch, ne? Gestern mit Wetter. Ich dachte irgendwie, es regnet jetzt die ganze Woche, aber... Siehst du mal, die Sonne scheint sogar ein bisschen hier in Augsburg bei 14 Grad am Augsburger Hauptbahnhof, 13 in Schwabmünchen.
11: So ist das. Siehst du, es ist gar kein großer Stress. Ja, alles entspannt.
9: Eigentlich nicht.
11: Ja, und nach Regen folgt ja auch immer wieder Sonnenschein. Von daher entspannen wir uns allgemein Sonne und Wolken im Mix heute bei Maxi-Werten um 23 Grad.
9: 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Jetzt in 60 Sekunden alles, was an diesem Donnerstagvormittag wichtig ist. Mit Markus.
11: Genau, um 10 Uhr. War die Preiserhöhung bei Amazon Prime im Jahr 2022 rechtswidrig? Das soll jetzt der Bundesgerichtshof klären. Die Verbraucherzentrale NRW hat geklagt. Der Sammelklage haben sich inzwischen fast 150.000 Menschen angeschlossen. Auch wenn noch nichts in Stein gemeißelt ist, aber die Deutsche Bahn hält an der Streichung von 12 Regionalzügen ab 2028 zwischen Augsburg und München fest. Offenbar wenig beeindruckt hat sie die Petition, die mittlerweile über 4.500 Menschen unterschrieben haben.
9: Wahrscheinlich genau morgens so zwischen 6 und 7 streichen sie die, oder?
11: An dem Montag vor allem auch. Ja. Ne? Also es wird ein großer Spaß. Und an Bayerns Hochschulen beginnt heute ganz offiziell das Wintersemester. Wie viele Menschen diesmal neu ins Studium starten, steht noch nicht ganz fest. Einschreibungen und Nachrückverfahren laufen ja teilweise noch. Im vergangenen Wintersemester waren es jedenfalls gut 57.000 Erstsemester. Da wünschen wir viel Spaß.
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9: Ein Servus auf die Straßen, bei uns immer die wichtigsten Verkehrsmeldungen zuerst. Und da haben wir einen ziemlich aufwendigen Unfall auf der B2 Donauwörth Richtung Augsburg. Zwischen Langweid und Gersthofen ist aktuell die Richtungsfahrbahn gesperrt. Ein LKW ist umgefallen und liegt dort quer. Ein Rettungshubschrauber ist gelandet. Ihr werdet abgeleitet über Langweid, aber wenn möglich umfahrt das Gebiet weiträumiger. A99 München-Eschenried Richtung München-Allach. Zwischen dem Dreieck Eschenried und Allach ein Unfall auf der linken Spur. Auch hier staut es sich langsam. Die neuesten Blitzer, da erwischen sie euch in Göggingen auf der Friedrich-Ebert-Straße. In Augsburg auf der Karlstraße, startauswärts 30er-Zone. Im Univiertel stehen sie auf der Rumpler-Straße und in Lechhausen auf der Meraner-Straße am Sportplatz.
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Hitvormittag, jeden Tag mit der meisten Musik und jetzt mit Another, und die schreibt man ja ganz lustig, ne? Anotre quasi. Und das sind Jesse und Ogusan aus Holland. Das House-DJ-Duo hat schon 2010 angefangen, zusammen Musik zu machen. 10 Jahre später haben sie ein eigenes Festival auf die Beine gestellt. 22 kam dann das erste Album, 25 erschien das zweite Album und plötzlich sind sie weltbekannt. Hier mit Talk to You, und wir schauen uns natürlich auch noch an, wie die Hits von denen aufgebaut sind. Da starten wir natürlich erstmal mit den Drums. Bass darf nie fehlen. Dann kommt die Gitarre dazu und natürlich der Gesang. 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

kommt bei uns an. Mein Kollege Alex meinte heute in der Radio Fantasy Morgenshow, dass die Gefahr natürlich schon hoch ist, dass der Tankrabatt eher in den Kassen der Mineralölkonzerne verschwindet. Aber er hat auch gesehen, dass das Tanken zumindest heute Morgen an den Tankstellen günstiger war als gestern. Müssen wir, glaube ich, einfach beobachten. Aber ich finde ja, selbst die 17 Cent helfen nicht so richtig, ne? Wir sind beim Diesel weiterhin deutlich über 2 Euro pro Liter. Das ist einfach cool. 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
10: 10:30. In 2 Minuten klingt der Radio Fantasy Hit Vormittag. Schon wieder so schön mit Ray Dalton. Go That High. Jeden Tag die meiste Musik für euch.
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10: Das Wetter heute immer noch viel besser, als ich das gedacht hätte. Ich dachte ja, es regnet irgendwie den ganzen Tag. Aber jetzt haben wir ja sogar ein bisschen Sonnenschein. Das Ganze bei Maxi-Werten bis zu 24 Grad. Aktuell 16 am Augsburger Hauptbahnhof. 15 haben wir in Bad Wörishofen. Morgen kann es dann hier und da ein bisschen regnen. Am Wochenende auch. Ab Montag wieder mehr Sonnenschein. Die Temperaturen bleiben so um die 20 Grad.
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10: Ein Servus auf die Straßen. Bei uns immer die wichtigsten Verkehrsmeldungen zuerst. Und da haben wir einen aufwendigeren Unfall auf der B2 Donauwörth Richtung Augsburg. Zwischen Langweid und Gersthofen ist ein LKW umgefallen. Der liegt dort quer. Da musste auch ein Rettungshubschrauber landen. Aktuell Vollsperrung in Fahrtrichtung Augsburg. Aber ihr werdet zum Teil abgeleitet über Langweid. Wenn möglich, das Gebiet weiträumig umfahren. A99 München-Eschenried Richtung München-Allach. Hier ein Unfall am Fahrbahnrand. Die neuesten Blitzer. Da erwischen sie euch in Augsburg auf der Karlstraße stadtauswärts. In der 30er-Zone, in Göggingen auf der Friedrich-Ebert, im Univiertel auf der Rumpler-Straße und in Königsbrunn steht ein Blitzeranhänger auf der Bürgermeister-Wohlfahrtsstraße.
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9: Ray Dalton, Go That High.
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0: Radio Fantasy, hallo. Der KI-Tipp hilft euch heute, komplizierte Formulare mit Unterstützung auszufüllen. Und dann gibt's sofort wieder den Hit-Vormittag mit der meisten Musik und Olivia Rodrigo.
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2: Kann die KI eigentlich helfen bei Formularen, ohne aber Daten preiszugeben? Kann sie. Also es geht ja zum Beispiel um komplizierte Formulare, bei denen du Hilfe brauchst. Dann kopier die Fragen rein, aber ersetze deinen Namen, Adresse oder Kontodaten durch Platzhalter wie zum Beispiel Max Mustermann. Sag zur KI, erklär mir, was hier genau verlangt wird. Die KI hilft dir dann beim Verständnis und bei der Struktur und das Ganze ohne sensible Daten zu verwenden.
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1: Und der kommt von Avicii, Hey Brother, aus dem Jahr 2013. Und Avicii hat einfach großartige Musik gemacht. 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
9: Markus, immer noch ganz schön sonnig bei 18 Grad in Augsburg. 17 Grad in Wörishofen. Bleibt's denn heute so schön?
10: So wie es ist, bleibt's im Großen und Ganzen. Sonne und Wolken im Mix auf jeden Fall. 23 Grad, das sind die Maxi-Werte dazu. Heute nochmal der richtig schöne Tag. Morgen wird's dann regnerischer.
9: 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Jetzt in 60 Sekunden alles, was an diesem Donnerstagvormittag wichtig ist, mit Markus.
10: Ganz genau, 11 Uhr. Seit Mitternacht gilt in Deutschland also schon wieder der Tankrabatt. Der Preis je Liter Benzin oder auch Diesel soll um rund 17 Cent fallen über eine Senkung der Energiesteuer. Die Maßnahme ist jetzt bis Jahresende befristet. Ende Juni nächstes Jahr soll es soweit sein. Der Augsburger Bahnhofstunnel wird laut Stadtwerke in Betrieb genommen. Die Bauarbeiten sollen noch dieses Jahr abgeschlossen sein. Dann gibt's Direkttestfahrten.
9: Und dann ist der Hauptbahnhof mal fertig. Wie crazy, oder?
10: Ja, muss ja innen noch alles fertig werden. Aber wir werden sehen. Und in rund 4 Wochen macht sich der FC Augsburg auf die zweite DFB-Pokalreise in dieser Saison. Es geht zum Drittligisten Sonnenhof Groß Aspach. Die Eintrittskarten verkauft der FCA ab heute, und zwar 14 Uhr über seinen Online-Shop.
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9: Ein Servus auf die Straßen. Bei uns immer die wichtigsten Verkehrsmeldungen. Zuerst, da haben wir immer noch die B2 Donauwörth Richtung Augsburg. Da steht ein LKW quer zwischen Langweid und Gersthofen. Da musste ein Rettungshubschrauber landen. Aktuell immer noch Vollsperrung in Fahrtrichtung Augsburg und es wird über Langweid abgeleitet. A99 Unfall zwischen München Eschenried und dem Dreieck München-Allach hier auch ein bisschen stockend. Die neuesten Blitzer in Göggingen auf der Friedrich-Ebert-Straße, in Augsburg auf der Karlstraße stadtauswärts, in Bobingen auf der Parkstraße und Eichach-Augsburger Straße.
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0: 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Die Augsburger Innenstadt, die Altstadt und die City Galerie sind dabei. 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Freunde, am Samstag ist nicht nur Tag der Deutschen Einheit, sondern da fängt auch die Augsburger Herbstduld an. Die geht bis zum 11. Oktober und ist immer zwischen 10 und 19 Uhr. Ihr könnt euch auf ca. 130 Stände freuen, die zwischen dem Jakobertor und dem Vogeltor aufgebaut sind. Dort gibt es nicht nur Streetfood, sondern auch Haushaltswaren und Kunst. 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
11: Es ist 11:30 Uhr. In 2 Minuten schon wieder die meiste Musik hier beim Hitvormittag, wie ihr das gewohnt seid, jeden Tag. Dieses Mal von Robin Schulz, Take It Slow. 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
11: 19 Grad aktuell am Augsburger Hauptbahnhof. 19 Grad auch in Schwabmünchen. Die Maxi-Werte heute 24 Grad. Und tatsächlich sogar immer wieder Sonnenschein zwischendurch. Am Nachmittag kann es hier und da ein bisschen tröpfeln. Aber sonst wirklich, wirklich, wirklich schön. Die nächsten 3 Tage, die sind so ein bisschen regengefährlicher. Aber ab Montag dann wieder mehr Sonnenschein, die Temperaturen um die 20 Grad.
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11: Ein Servus auf die Straßen. Bei uns immer die wichtigsten Verkehrsmeldungen. Zuerst unterstaut es sich immer noch auf der B2 Donauwörth Richtung Augsburg. Ein umgekippter LKW zwischen Langweid und Gersthofen. Umgeleitet werdet ihr über die Ausfahrt Langweid. Sonst ist die Fahrtrichtung noch gesperrt. A96 Lindau München in Höhe Landsberg West in beiden Richtungen. Ein Feuerwehreinsatz. Auch hier staut es sich. Die neuesten Blitzer, da erwischen sie euch auf der Karlstraße, starte auswärts in der 30er-Zone, in Göggingen auf der Friedrich-Ebert-Straße, in Eichach auf der Augsburger und in Landsberg auf der von Kühlmann-Straße.
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12: Robin Schulz und Waterman.
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12: Take it slow.
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Radio Fantasy, hallo. Meint ihr, der Tankrabatt kommt bei uns an? Mein Kollege Alex meinte heute in der Radio Fantasy Morgenshow, dass die Gefahr natürlich schon hoch ist, dass der Tankrabatt eher in den Kassen der Mineralölkonzerne verschwindet. Aber er hat auch gesehen, dass das Tanken zumindest heute Morgen an den Tankstellen günstiger war als gestern. Müssen wir, glaube ich, einfach beobachten. Aber ich finde ja, selbst die 17 Cent helfen nicht so richtig, ne? Wir sind beim Diesel weiterhin deutlich über 2 Euro pro Liter. Das ist einfach crazy. 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
1: Und der Throwback-Hit katapultiert euch jetzt direkt 13 Jahre zurück, 2013, als die FDP den Einzug in den Bundestag verpasste und der FC Bayern die Champions League gegen Dortmund gewann. In diesem Jahr kam auch Mr. Props mit Waves raus. Und das ist jetzt euer Radio Fantasy Throwback-Hit, der Hit-Vormittag, jeden Tag mit der meisten Musik.

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2: Kurz vor 12 Uhr haben wir's.
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2: Mittlerweile 19 Grad am Augsburger Hauptbahnhof, 20 in Mehring. Heute, wie gestern angekündigt, sehr viele Wolken. Ab und zu kommt mal die Sonne durch. Und morgen am Freitag, Joa wird sich freuen. Wolken und Regen.
4: Und die Natur freut sich.
2: Und es wird kühler.
4: Das auch.
2: Maximal 17 Grad. 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
4: Um 12 Uhr, hallo. Mit dem neuen Tankrabatt, der seit Mitternacht in Kraft ist, werden die Rufe nach mehr Unabhängigkeit bei Kraftstoffen lauter. Diesem Ziel ist Deutschland laut dem Statistischen Bundesamt ein Stück näher gekommen. Aus Berlin, Diana Kramer.
5: 11 Millionen Tonnen Motoren- und Flugbenzin und knapp 16 Millionen Tonnen Diesel wurden in den ersten 6 Monaten hierzulande produziert. Das war ein Plus von knapp 2 bzw. gut 9% im Vergleich zum Vorjahr. Die Einfuhr von Kraftstoff ging parallel um jeweils mehr als 20% zurück.
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4: Anschlag auf eine Autofahrerin in Königsbrunn Anfang vergangener Woche. Eine Werkstatt bestätigt, dass am in der Blumenallee geparkten VW der 45-Jährigen manipuliert wurde. An der Bremsleitung wurde eine Schraube gelockert, sodass Bremsflüssigkeit austreten konnte. Die Kontrollleuchte aber reagierte rechtzeitig. Ermittelt wird wegen gefährlichen Eingriffs in den Straßenverkehr. Eine kuriose Verlustanzeige hat die Eicherer Polizei auf den Tisch bekommen. Eine Frau kam vorbei und meldete, dass ihr Personalausweis weg ist, den brauche sie aber für ein beantragtes Dokument. Die tiefergehende Nachfrage der Beamten führte zu einem Küchengeständnis. Ihr Enkelkind hatte den Ausweis im Schlitz des Toasters versteckt, sodass er bald darauf quasi in knusprige Flammen aufging. Und dieser Brummer geht gerade viral, denn wer hat den schwersten? Darum ging es beim großen Kürbiswiegen in Brandenburg. Gewonnen hat ein Kürbis mit 942,2 Kilogramm. Der Kürbiszüchter war trotzdem etwas enttäuscht, denn er verfehlte sein Ziel von 1000 Kilogramm, also einer Tonne. Aber immerhin gab es tolle Bilder für Social Media. Der deutsche Rekord für Riesenkürbisse liegt bei 1052 Kilogramm, also etwas höher.
2: Was mich auch interessieren würde, wäre so ein Riesenburger, so eine Tonne.
4: Das war klar, mit 20 Scheiben Käse drauf, 500 Scheiben Käse
2: und
4: drauf.
2: Bacon und ach, herrlich.
4: Du bist Fleischesser, oder?
2: Ja.
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2: Bei uns immer die wichtigsten Verkehrsmeldungen zuerst. Wir schauen weiterhin auf die B2 Donauwörth Richtung Augsburg. Zwischen Langweid und Gersthofen-Bergstraße ist die Fahrbahn immer noch gesperrt wegen eines umgestürzten LKWs. Ihr werdet umgeleitet Richtung Augsburg und die neuesten Blitzer einmal Augsburg-Ludwigstraße auf der Rheinölstraße und dann zwischen Mehring und Lechstaustufe. Danke dir, Gabriele, fürs Melden. Grüße gehen raus an dich.
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3: Genau, 12:30 haben wir's. Die Radio Fantasy Siesta. Ich habe immer die meiste Musik in der Playlist für eure Mittagspause am Donnerstag. Und in einer Minute neue Musik von Gracie Abrams. Look at my life kommt richtig gut bei euch an.
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3: 19 Grad aktuell in Affing, 20 am Augsburger Rathausplatz. Heute Mittag und am Nachmittag weiterhin viele Wolken. Ab und zu kommt mal die Sonne durch und morgen am Freitag auf jeden Fall Wolken und Regen. Und es wird auch ein bisschen kühler, maximal 17 Grad.
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3: Bei uns immer die wichtigsten Verkehrsmeldungen zuerst. Wir schauen weiterhin auf die B2 Donauwörth Richtung Augsburg zwischen Langweid und Gersthofen-Bergstraße. Ist die Fahrbahn gesperrt wegen Bergungsarbeiten und die neuesten Blitzer. Einmal Augsburg-Rheinölstraße auf der Ludwigstraße und dann auf der Verbindungsstraße zwischen Mehring und Königsbrunn im 80er-Bereich.
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Immer die besten neuen Hits, immer die meiste Musik für eure Mittagspause am Donnerstag. Nur in der Radio Fantasy Siesta. Noch bis 13 Uhr habe ich für euch Nico Santos, Robin Schulz, natürlich der Radio Fantasy Throwback-Hit der Stunde und jetzt Christos Arendi. Neue Musik, die richtig gut bei euch ankommt, Good Old Days. Und damit ihr mal versteht, was alles in diesem Hit

so drin ist, bauen wir den jetzt mal gemeinsam wie so ein Burger Schritt für Schritt. Und als allererstes brauchen wir die Drums. Dann brauchen wir noch ein bisschen Bass. Dann noch ein bisschen Gitarre. Und zum Schluss der Gesang. Everybody's gonna be tough.

Und jetzt für euch in der Playlist natürlich jeden Tag immer um 15:15 unser Radio Fantasy Throwback Hit der Stunde. Und dieses Mal aus dem Jahr 2013. Avicii, Addicted to You ist ein nicer Hit. Let's go!

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21: Genau 13 Uhr haben wir es.
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1: 22 Grad mittlerweile in Bobingen und 21 am Augsburger Hauptbahnhof. Heute Nachmittag weiterhin Sonne und Wolken, aber am Wochenende, Joa wird sich freuen, kommt der Regen zurück und auch Nebel, also der Herbst.
2: Weil ich mich mit der Natur freue. Es ist draußen staubtrocken. Ich sehe das jeden Tag beim Gassigehen. Es ist gut, wenn da ein bisschen Wasser drauf fällt.
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2: Um 13 Uhr, hallo. Der neue Tankrabatt ist in Kraft. Der Staat senkt bis zum Jahresende die Energiesteuer. Zusammen mit der Mehrwertsteuer sind bis zu 17 Cent Ersparnis pro Liter möglich. Aus München, Dominik Schweiger.
3: Bei einer 50-Liter-Tankfüllung könnten Autofahrer 8,5 Euro sparen. Die Tankstellen bestimmen ihre Preise aber weiter selbst. Ab Januar soll deshalb ein staatlicher Höchstpreis folgen, der sich unter anderem am Ölpreis orientiert. Wie genau dieser Spritpreisdeckel berechnet wird, steht noch nicht fest.
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2: Ende Juni kommendes Jahr soll es soweit sein. Der Augsburger Bahnhofstunnel wird laut den Stadtwerken in Betrieb genommen. Die Bauarbeiten sollen noch dieses Jahr abgeschlossen sein. Dann gibt es direkt Testfahrten. Vorerst nutzen die Linien 3 und 4 den Tunnel, während die Linie 6 Ende kommenden Jahres folgen soll. Die Arbeiten in der Rosenaustraße seien im Plan und sollten jetzt bis Dezember fertig sein. Und diese Sache geht gerade viral. Fußballstar Mauro Icardi soll seinen Führerschein bis zum Jahr 2099 los sein. Los ging das Ganze mit einem Insta-Video seiner Freundin, das schon mehr als 12 Millionen Mal geklickt wurde. Sie lehnt sich aus einem fahrenden Auto in Buenos Aires am Steuer Icardi. Das Problem, sein argentinischer Führerschein soll längst abgelaufen sein. Die Behörden wurden auf den Clip aufmerksam und ordneten das vorläufige 73 Jahre lange Fahrverbot an. Icardi sagt, er habe gar keinen argentinischen Führerschein, den man ihm wegnehmen kann. Sein italienischer sei noch bis 2029 gültig. Naja, wie auch immer, Klicks hat er.
1: Ja, da hat er Scheiße gebaut.
2: So, in rund 4 Wochen macht sich der FC Augsburg auf die zweite DFB-Pokalreise in dieser Saison. Es geht zum Drittligisten Sonnenhof Groß-Aspach. Die Eintrittskarten verkauft der FCA ab heute 14 Uhr, also in einer Stunde, über seinen Online-Shop. Und wie immer kommen zuerst Vereinsmitglieder dran. Sie dürfen bis zu 4 Tickets haben. Der freie Verkauf der Restkarten startet am kommenden Dienstagnachmittag.
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1: Bei uns immer die wichtigsten Verkehrsmeldungen zuerst. Wir schauen weiterhin auf DB2, Donauwörth Richtung Augsburg zwischen Langweid und Gersthofen-Bergstraße. Immer noch gesperrt und Stau wegen Bergungsarbeiten. Und die neuesten Blitzer, einmal Augsburg auf der Blücherstraße und in Neuses auf der Konrad-Kopp-Straße. Und wenn ihr noch was entdeckt habt, dann gerne anrufen oder schickt eine WhatsApp vorbei.
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0: 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Dort gibt es nicht nur Streetfood, sondern auch Haushaltswaren und Kunst. 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
3: 22 Grad mittlerweile in Bobingen und 21 am Augsburger Hauptbahnhof. Heute Nachmittag weiterhin Sonne und Wolken. Morgen am Freitag kommt der Regen zurück. Allgemein am Wochenende Wolken, Regen, ein bisschen Sonne. Auch Nebel am Start, also gefühlt alles mit dabei. Bedeutet, der Herbst ist jetzt endlich bei uns im Fantasyland angekommen. Bei maximal 17 Grad.
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3: Bei uns immer die wichtigsten Verkehrsmeldungen zuerst. Wir schauen weiterhin auf die B2 Donauwörth Richtung Augsburg zwischen Langweid und Gersthofen-Bergstraße ist ein LKW umgekippt, deswegen immer noch gesperrt. Bergungsarbeiten bis circa 15 Uhr, deswegen staut sich's dort. Und die neuesten Blitzer einmal in Königsbrunn auf der Wertachstraße und Augsburg. Ja doch, nein, der Blitzer hat sich jetzt verabschiedet, okay. Augsburg-Wertachstraße und auf der Stettenstraße.
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0: zurück mit einer freundlichen Frage.
1: Was
0: ist denn eine Gazelle?
2: Eine Gazelle? Vielleicht irgendein Hormonträger oder keine Ahnung. In der Sexualität und in der Pubertät halt, oder? Irgendwie sowas.
0: Für was sind die denn da, die Gazellen?
1: Was weiß ich, irgendwelche Lebensmittel, die verderbliche Lebensmittel oder ich weiß es nicht.
0: Damit zurück ins Fantasy-Sendestudio.
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Ava Max mit Butterfake. Hier ist die Radio Fantasy Siesta. Immer die besten neuen Hits und immer die meiste Musik für euren Start in den Donnerstagnachmittag. Und jetzt ist es wieder soweit. Jeden Tag immer um 15:15 der Radio Fantasy Throwback Hit der Stunde. Und dieses Mal, ganz ehrlich, das ist pure Kindheit. 2012 rausgekommen, Justin Bieber und Nicki Minaj mit Beauty and the Beat. Das ist Kindheit. Also für mich

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12: Kurz vor 14 Uhr haben wir es.
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12: 23 Grad mittlerweile in Zusmarshausen, 22 am Augsburger Hauptbahnhof. Und heute Nachmittag weiterhin Sonne und Wolken. Morgen am Freitag kommt der Regen zurück. Allgemein am Wochenende auch Nebel am Start. Bedeutet, der Herbst ist endlich angekommen im Fantasyland. Joa grinst. Warum?
15: Weil ich mich freue. Der Sommer war schon schön, er war aber vielleicht doch ein Tick zu viel, findest du nicht?
12: Ja, so, er war ein Tick zu warm, er hätte ein bisschen kühler sein können, da hast du recht. Und jetzt Radio Fantasy, alles was für euren Start in den Donnerstagnachmittag wichtig ist mit Joa.
15: Um 14 Uhr, hallo. Der neue Tankrabatt ist gestartet. Die Fraktionsvorsitzende der Grünen, Dröge, kritisiert die Maßnahme aber als zu einseitig. So würden nur Menschen entlastet, die Verbrenner fahren, sagte sie im NTV-Frühstart.
16: Es gibt einen viel schlaueren Weg zu helfen und das wäre, wenn man pauschal ein Energiegeld auszahlen würde. Und es würde allen Menschen Unterstützung geben und es würde nicht zu einem relevanten Einzahl am Ende doch

0: bei den Mineralölkonzernen landen, die eh in dieser Krise krasse Übergewinne machen.
1: Um Mitternacht sind die Steuern auf Benzin und Diesel um insgesamt knapp 17 Cent pro Liter gesunken. Den Mineralölgesellschaften steht es allerdings frei, wie sie den Rabatt an den Kunden weitergeben. Zuletzt geschah das nur zu 80%.
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1: Auch wenn noch nichts in Stein gemeißelt ist, aber die Deutsche Bahn hält an der Streichung von 12 Regionalzügen am Tag ab 2028 zwischen Augsburg und München fest. Offenbar wenig beeindruckt hat sie die Petition, die mehr als 4.500 Menschen unterschrieben haben. Die Bayerische Eisenbahngesellschaft, Averio und Politiker verschiedener Parteien fordern einen runden Tisch für eine tragbare Lösung. Es gibt nichts, was nicht geklaut wird. In Augsburg ist jetzt eine ganze Schafherde weggekommen. Tatzeit ist vergangener Montagabend. Bis Dienstagmittag. Tatort der Bereich Waldhaus in der Firnhaberau östlich des Lechs. Laut dem Schäfer haben der oder die Täter alle 13 Tiere abtransportiert. Finanzieller Schaden vierstellig. Die Polizeiinspektion Augsburg-Ost bittet um Zeugenhinweise. Für sachdienliche Hinweise sind von privater Seite 2.000 Euro Belohnung ausgelobt. Und diese junge Dame geht gerade viral. Botthana Sivanandan ist die jüngste Großmeisterin im Schach aller Zeiten. Bisher zumindest. Mit gerade mal 11 Jahren holte sie bei der 46. Schacholympiade in Usbekistan genug Siege gegen starke Gegner. Der Rekord ist für die Britin aber nebensächlich. In einem Interview sagte sie, dass sie versucht habe, vor allem das Schachspielen zu genießen.
3: Und wie heißt die Britin nochmal? Ich hab's vergessen.
1: Na, das war mir klar, dass du das wieder wiederholst. Haben willst, weil du sie kennenlernen willst, weil du Autogrammkarten anfordern willst per Postkarte. Sie heißt Botthana Sivanandan und lebt in Großbritannien.
3: Okay, ich werde sie mal googeln.
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3: Bei uns immer die wichtigsten Verkehrsmeldungen zuerst. Wir schauen weiterhin auf die B2 Donauwörth Richtung Augsburg. Zwischen Langweid und Gersthofen-Bergstraße ist ein LKW umgekippt, deswegen aktuell ist die Fahrbahn gesperrt. Bergungsarbeiten und deswegen auch großer Stau. Es geht für euch nach 48 Minuten erst weiter. Und die neuesten Blitzer, einmal Augsburg, Alter Postweg, dann in Königsbrunn auf der Wertachstraße und in Königsbrunn auf der Königsallee.
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3: Heute am Donnerstag mit mir, Toni, und ihr habt immer noch die Möglichkeit, ich werde euch so lange damit nerven, bis wirklich ihr euch endlich angemeldet habt. 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

0: Kamrad mit Be Mine. Hier ist die Radio Fantasy Siesta. Ich habe immer die meiste Musik für euch in der Playlist für euren Start in den Donnerstagnachmittag. Jetzt neue Musik von OneRepublic, Need Your Love, kommt richtig gut bei euch an. Und OneRepublic, es gibt spannende Neuigkeiten, vielleicht habt ihr das auch mitbekommen, und zwar für den Herbst, jetzt 26, sie planen ein neues Album. Finde ich schon sehr cool. Das ist das 7. Und sie haben gesagt, sie arbeiten wirklich mit so viel Druck daran. Also sie wissen ganz genau, wie es aussehen soll. Jetzt muss nur noch hart dran gearbeitet werden. Und sie hoffen, im Herbst 26 ist es endlich draußen. Ich werde euch da natürlich auf dem Laufenden halten.
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14: 23 Grad mittlerweile in Zusmarshausen, 22 am Augsburger Hauptbahnhof. Heute Nachmittag weiterhin Sonne und Wolken im Mix. Morgen am Freitag kommt dann der Regen wieder zurück. Allgemein am Wochenende, es wird, ich finde schon schön herbstlich, Nebel, Wolken, Regen. Bedeutet zu Hause einfach mal schön einkuscheln und dann mal wieder Filme anschauen. Also das mache ich zumindest.
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1: Bei uns immer die wichtigsten Verkehrsmeldungen zuerst. Wir schauen weiterhin auf die B2 Donauwörth Richtung Augsburg zwischen Langweid und Gersthofen-Bergstraße. Immer noch gesperrt, weil ein LKW umgekippt ist. Aktuell Bergungsarbeiten, da geht es für euch erst nach 48 Minuten weiter. Deswegen staut sich's auch dort. Und wir schauen auf die B300 Augsburg Richtung Memmingen zwischen Stadtbergen und Vogelsang. Rechte Spur gesperrt wegen eines Unfalls. Da geht's für euch nach 15 Minuten weiter. Die neuesten Blitzer einmal in Neuses auf der Ulmer Straße und dann Augsburg Alter Postweg.
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In den chilligen Donnerstagnachmittag. Jetzt für euch Tame Impala mit Dracula. Und ich finde, der Sänger Kevin Parker, der hat ein starkes Statement gesetzt und vielleicht folgen ja auch andere Künstler mit. Mal schauen. Und zwar hat er gesagt, es gibt ab sofort für alle Fans ein Autogramm und ein Fotoverbot an Flughäfen, Hotels und so weiter und so fort, weil er gesagt hat, manche Fans waren einfach so ehrgeizig und so penetrant, dass sie Fotos gemacht haben und sie dann auch weiter verkauft haben. Und deswegen hat er gesagt, Leute, ab sofort ist das verboten. Nur noch, wenn wir unterwegs sind, also wenn wir ein Konzert geben oder so, dann ja. Aber ansonsten könnt ihr mich auf gut Deutsch am Arsch lecken. So ungefähr. Finde ich sehr interessant.

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9: Gleich 15 Uhr.
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9: Gut warm an diesem Donnerstagnachmittag im Fantasyland, 23 Grad aktuell in Augsburg und in Königsbrunn. Heute sehr herbstlich, das heißt Wolken, teilweise Wind und am Abend auch nochmal Regen möglich. Morgen, der Freitag, ist auch sehr grau und regnerisch. Hier ist Radio Fantasy, jetzt alles, was an diesem Donnerstagnachmittag wichtig ist, mit Joa.
12: Um 3 Uhr, hallo. Mit dem neuen Tankrabatt, der seit Mitternacht in Kraft ist, werden die Rufe nach mehr Unabhängigkeit bei Kraftstoffen lauter. Diesem Ziel ist Deutschland laut dem Statistischen Bundesamt ein Stück näher gekommen. Aus Berlin, Diana Kramer.
13: 11 Millionen Tonnen Motoren- und Flugbenzin und knapp 16 Millionen Tonnen Diesel wurden in den ersten 6 Monaten hierzulande produziert. Das war ein Plus von knapp 2 bzw. gut 9% im Vergleich zum Vorjahr. Die Einfuhr von Kraftstoff ging parallel um jeweils mehr als 20% zurück.
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12: Anschlag auf eine Autofahrerin in Königsbrunn Anfang vergangener Woche. Eine Werkstatt bestätigt, dass am in der Blumenallee geparkten VW der 45-Jährigen manipuliert wurde. An der Bremsleitung wurde eine Schraube gelockert, sodass Bremsflüssigkeit austreten konnte. Die Kontrollleuchte aber reagierte rechtzeitig. Ermittelt wird wegen gefährlichen Eingriffs in den Straßenverkehr. Eine kuriose Verlustanzeige hat die Eicherer Polizei auf den Tisch bekommen. Eine Frau kam vorbei und meldete, dass ihr Personalausweis weg ist. Den brauche sie aber für ein beantragtes Dokument. Die tiefergehende Nachfrage der Beamten führte zu einem Küchengeständnis. Ihr Enkelkind hatte den Ausweis im Schlitz des Toasters versteckt, sodass er bald darauf quasi in knusprige Flammen aufging.
9: Das ist auch ein geiles Geschenk.

0: Check.
1: Und dieser Brummer geht gerade viral, denn wer hat den schwersten? Darum ging es beim großen Kürbiswiegen in Brandenburg. Gewonnen hat ein Kürbis mit 942,2 Kilogramm. Der Kürbiszüchter war trotzdem etwas enttäuscht, denn er verfehlte sein Ziel von 1000 Kilogramm, also einer Tonne. Aber immerhin gab es tolle Bilder für Social Media. Der deutsche Rekord für Riesenkürbis liegt bei 1052 Kilogramm, also etwas höher.
0: Ich glaube, wir haben die Woche schon drüber gesprochen. Wenn man den aushüllen möchte für Halloween, das wird eine Weile dauern.
1: Da kannst du 10 Jahre Halloween damit feiern.
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0: 2:02, bei uns sind immer die wichtigsten Verkehrsmeldungen. Zuerst A8 Richtung Stuttgart zwischen Leipheim und dem Kreuz Ulm-Elchingen. Vorsicht, hier Reifenteile auf der Straße. Dann B2, Donauwörth Richtung Augsburg zwischen Langweid und Gersthofen-Bergstraße. Hier ist die Richtungsfahrbahn gesperrt. Es sind aktuell die Bergungsarbeiten. Und B300 Augsburg Richtung Memmingen zwischen Stadtbergen und Vogelsang. Die rechte Spur ist gesperrt aufgrund eines Unfalls. Die neuesten Blitzer, die stehen in Augsburg. Alter Postweg, Neuses, Ulmer Straße, Landsberg am Lech von Kühlmann Straße, Königsbrunn, Wertachstraße und Augsburg auch nochmal Wertachstraße. Ja, zweimal die Wertach. So, wenn ihr auch noch was habt, schickt WhatsApp rein oder ruft an. Danke euch und gute Fahrt.
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1: Warum verdaut sich unser Magen nicht selbst? Was denkt ihr? Was denkt Dani?
2: Ja gut, wäre ja völlig blöd. Dann wird ja die Evolution gar keinen Sinn machen.
1: Also der Magen sagt, oh, ich kann mich selbst verdauen, aber ich bin ja nicht blöd. Also, in unserem Magen sind eigentlich ziemlich aggressive Säuren, also die Magensäure. Und die löst aber den Magen nicht auf, weil die Magenwand von einer schützenden Schleimschicht überzogen ist. Dazu erneuern sich die Zellen der Magenschleimhaut ständig und kleine Schäden werden dann ganz schnell ausgebessert, also repariert. Funktioniert dieser Schutz nicht richtig, kann die Säure die Magenwand tatsächlich angreifen. Unser Magen hat also seinen eigenen Säureschutz gleich eingebaut.
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19: Gut warm an diesem Donnerstagnachmittag bei 23 Grad in Augsburg und in Gersthofen. Trotzdem heute sehr herbstlich der Donnerstag, immer wieder mal windig, auch viel grau und in der Nacht dann auch Regen möglich. Morgen der Freitag zum Start ins Wochenende auch grau und regnerisch. 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
20: Um 15.30 Uhr, hallo. Der neue Tankrabatt ist in Kraft. Der Staat senkt bis zum Jahresende die Energiesteuer. Zusammen mit der Mehrwertsteuer sind bis zu 17 Cent Ersparnis pro Liter möglich. Aus München, Dominik Schweiger.
21: Bei einer 50-Liter-Tankfüllung könnten Autofahrer 8,5 Euro sparen. Die Tankstellen bestimmen ihre Preise aber weiter selbst. Ab Januar soll deshalb ein staatlicher Höchstpreis folgen, der sich unter anderem am Ölpreis orientiert. Wie genau dieser Spritpreisdeckel berechnet wird, steht noch nicht fest.
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20: Ende Juni kommendes Jahr soll es soweit sein. Der Augsburger Bahnhofstunnel wird laut den Stadtwerken in Betrieb genommen. Die Bauarbeiten sollen noch dieses Jahr abgeschlossen sein. Dann gibt es direkt Testfahrten. Vorerst nutzen die Linien 3 und 4 den Tunnel, während die Linie 6 Ende kommenden Jahres folgen soll. Die Arbeiten in der Rosenaustraße seien im Plan und sollten jetzt bis Dezember fertig sein. Und diese Sache geht gerade viral. Fußballstar Mauro Icardi soll seinen Führerschein bis zum Jahr 2099 los sein. Los ging das Ganze mit einem Insta-Video seiner Freundin, das schon mehr als 12 Millionen Mal geklickt wurde. Sie lehnt sich aus einem fahrenden Auto in Buenos Aires am Steuer Icardi. Das Problem, sein argentinischer Führerschein soll längst abgelaufen sein. Die Behörden wurden auf den Clip aufmerksam und orteten das vorläufige

0: 73 Jahre lange Fahrverbot an. Icardi sagt, er habe gar keinen argentinischen Führerschein, den man ihn wegnehmen kann. Sein italienischer, der sei noch bis 2029 gültig. Naja, wie auch immer, Klicks hat er. In rund 4 Wochen macht sich der FC Augsburg auf die zweite DFB-Pokalreise in dieser Saison. Es geht zum Drittligisten Sonnenhof Groß-Aspach. Die Eintrittskarten verkauft der FCA seit heute über seinen Online-Shop. Wie immer kommen zuerst Vereinsmitglieder dran. Sie dürfen bis zu 4 Tickets haben. Der freie Verkauf der Restkarten startet am kommenden Dienstagnachmittag.
1: Wir haben ja auch immer noch Pause. Jetzt am Wochenende, keine Bundesliga, heute Deutschland gegen Serbien.
0: Und am Sonntag das Rückspiel in Griechenland.
1: Schauen wir mal.
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1: 2 Minuten nach 4:30 bei uns immer die wichtigsten Verkehrsmeldungen. Zuerst A8 Richtung Stuttgart zwischen dem Kreuz Ulm-Elchingen und Oberelchingen. Vorsicht, ein Metallteil. Und zwischen Leipheim und dem Kreuz um Elchingen, also ebenfalls dort fast, hier noch Reifenteile auf der Straße. B2 Donauwörth Richtung Augsburg, zwischen Langweid und Gersthofen, Bergstraße. Hier ist die Richtungsfahrbahn gesperrt, es laufen aktuell die Bergungsarbeiten. Und A96 Richtung Lindau, zwischen Eichstätten und Leutkirch West, hier ein Pannenauto am Fahrbahnrand. Die neuesten Blitzer, Augsburg, Alter Postweg, Königsbrunn, Königsallee, Augsburg nochmal Hochfeld, Alter Postweg, ja, den hatten wir gerade schon, vielen, vielen Dank, Dani, wunderbar, Memmingen, Kaisergraben und auch nochmal Augsburg-Univiertel, Rumplerstraße. Gibt's noch mehr, WhatsApp an uns oder ihr klingelt durch, danke und gute Fahrt.
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10: Es ist gleich 16 Uhr.
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10: Durch diese graue Decke kann immer wieder mal die Sonne durchspitzeln an diesem Donnerstagnachmittag im Fantasyland. 23 Grad in Augsburg und in Zusmarshausen. Heute sehr herbstlich noch, in der Nacht kann es auch wieder regnen und das zieht sich bis morgen. Der Freitag nämlich sehr grau und auch regnerisch. 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
13: Um 4 Uhr, hallo. Der neue Tankrabatt ist gestartet. Die Fraktionsvorsitzende der Grünen, Dröge, kritisiert die Maßnahme als zu einseitig. Sie entlaste nur Menschen, die Verbrenner fahren, sagte sie im NTV-Frühstart.
14: Es gibt einen viel schlaueren Weg zu helfen und das wäre, wenn man pauschal ein Energiegeld auszahlen würde. Es würde allen Menschen Unterstützung geben und es würde nicht zu einem relevanten Einzahl am Ende doch bei den Mineralölkonzernen landen, die eh in dieser Krise krasse Übergewinne machen.
13: Um Mitternacht sind die Steuern auf Benzin und Diesel um insgesamt knapp 17 Cent pro Liter gesunken. Den Mineralölgesellschaften steht es allerdings frei, den Vorteil an den Kunden weiterzugeben. Zuletzt geschah das nur zu 80%.
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13: Auch wenn noch nichts in Stein gemeißelt ist, aber die Deutsche Bahn hält an der Streichung von 12 Regionalzügen am Tag ab 2028 zwischen Augsburg und München fest. Offenbar wenig beeindruckt hat sie die Petition, die mehr als 4.500 Menschen unterschrieben haben. Die Bayerische Eisenbahngesellschaft, Averio und Politiker verschiedener Parteien fordern einen runden Tisch für eine tragbare Lösung. Es gibt nichts, was nicht geklaut wird. In Augsburg ist jetzt eine ganze Schafherde weggekommen. Ach, Tatzeit ist vergangener Montagabend bis Dienstagmittag Tatort, der Bereich Waldhaus in der Firnhaber Rau östlich des Lechs. Laut dem Schäfer haben der oder die Täter alle 13 Tiere abtransportiert. Finanzieller Schaden vierstellig. Die Polizeiinspektion Augsburg-Ost bittet um Zeugenhinweise. Für sachdienliche Hinweise sind von privater Seite 2.000 € Belohnung ausgelobt. Und diese junge Dame geht gerade viral. Bodhana Sivanandan ist die jüngste Großmeisterin im Schach aller Zeiten. Bisher zumindest. Mit gerade mal 11 Jahren holte sie bei der 46. Schacholympiade in Usbekistan genug Siege gegen starke Gegner. Der Rekord ist für die Britin aber nebensächlich, sagte sie. In einem Interview meinte sie, dass sie versucht habe, vor allem das Schachspielen zu gewinnen.

0: nichts.
1: Ja klar, ich habe mit 11, glaube ich, noch nicht mal die Regeln gekannt.
0: Du wusstest, du hattest keine Ahnung, was Schach überhaupt sein konnte.
1: Gar nicht.
0: Mit 11 Jahren. Aber dafür bist du ein großer Fußballstar geworden. Ne?
1: So ja, nämlich.
2: Ja. 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
1: Gleich 3 Minuten nach 4 bei uns immer die wichtigsten Verkehrsmeldungen zuerst. A8 Richtung Stuttgart zwischen Tussmershausen und Burgau. Vorsicht, Pannen, LKW und auch Leute auf der Straße. Und zwischen dem Kreuz Ulm-Elchingen und Oberelchingen, Vorsicht, noch hier ein Metallteil. B28 Neu-Ulm Richtung Hittistetten zwischen Senden und dem Dreieck hier auch ein Plastikteil. Und A96 Richtung Lindau zwischen Eichstetten und Leutkirch West ebenfalls Reifenteile auf der Straße. Die neuesten Blitzer: Wangen, Lindauer Straße, Leutkirch, Herlatzhofer Straße, Augsburg, Rheinölstraße und Königsbrunn, Bürgermeister-Wohlfahrtsstraße im 20er Bereich. Habt ihr noch was gesehen? Staus und Blitzer wie immer melden per WhatsApp oder Anruf. Danke und gute Fahrt.
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Donnerstagfeierabend auf Radio Fantasy Glockenbach und Callum Scott mit Collide. Ganz, ganz frisch, ganz, ganz neu. Und den nächsten Song, den basteln wir uns jetzt einfach mal zusammen. Ihr steigt quasi ein in meine Band. Und zwar Kiss Chris Disarandi mit Good Old Days. Wir brauchen erstmal ein bisschen Bass. Jawohl, Drums sind natürlich auch mit am Start. Dann ein bisschen Gitarre. Und der Gesang von Chris Disarandi. 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
2: Wünsche ich Ihnen auch.
1: Wir schaffen, ne?
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12: Gut warm an diesem Donnerstagnachmittag im Fantasyland. 23 Grad aktuell in Augsburg und in Königsbrunn. Heute sehr herbstlich, das heißt Wolken, teilweise Wind und am Abend auch nochmal Regen möglich. Morgen, der Freitag, ist auch sehr grau und regnerisch. 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
13: Um 16.30 Uhr, hallo. Mit dem neuen Tankrabatt, der seit Mitternacht in Kraft ist, werden die Rufe nach mehr Unabhängigkeit bei Kraftstoffen lauter. Diesem Ziel ist Deutschland laut dem Statistischen Bundesamt ein Stück näher gekommen. Aus Berlin, Diana Kramer.
14: 11 Millionen Tonnen Motoren- und Flugbenzin und knapp 16 Millionen Tonnen Diesel wurden in den ersten 6 Monaten hierzulande produziert. Das war ein Plus von knapp 2 bzw. gut 9% im Vergleich zum Vorjahr. Die Einfuhr von Kraftstoff ging parallel um jeweils mehr als 20% zurück.
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13: Anschlag auf eine Autofahrerin in Königsbrunn Anfang vergangener Woche. Eine Werkstatt bestätigt, dass am in der Blumenallee geparkten VW der 45-Jährigen manipuliert wurde. An der Bremsleitung wurde eine Schraube gelockert, sodass Bremsflüssigkeit austreten konnte. Die Kontrollleuchte aber reagierte rechtzeitig. Ermittelt wird wegen gefährlichen Eingriffs in den Straßenverkehr. Eine kuriose Verlustanzeige hat die Eicherer Polizei auf den Tisch bekommen. Ihr war vom Amt gemeldet worden, dass eine Frau einen neuen Personalausweis beantragt hat. Da muss die Polizei nachfragen. Und das führte zu einem Küchengeständnis. Ihr Enkelkind hatte den Ausweis im Schlitz des Toasters versteckt, sodass er bald darauf quasi in knusprige Flammen aufging.
12: Lecker.
13: Und dieser Brummer geht gerade viral, denn wer hat den schwersten? Darum ging es beim großen Kürbiswiegen in Brandenburg. Gewonnen hat ein Kürbis mit 942,2 Kilogramm. Der Kürbiszüchter war trotzdem etwas enttäuscht, denn er verfehlte sein Ziel von 1000 Kilogramm. Aber immerhin gab es tolle Bilder für Social Media. Der deutsche Rekord für Riesenkürbis liegt bei 1052 Kilogramm, also etwas höher.
12: Und glaubst du, dass das alles innerhalb von einem Jahr wächst, so ein Kürbis, oder ist es über mehr?

0: Jahre.
1: Das wächst über ein Jahr.
0: Echt, oder?
1: Weil diese Wettbewerbe gibt es jedes Jahr.
0: Geld, das
1: mehrfach,
0: eben auch,
1: ne? Immer wieder. Auch der größte, schönste hier bei uns in der Nähe, Ludwigsburg.
0: Aha, schau.
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0: 3 Minuten nach 4:30 bei uns immer die wichtigsten Verkehrsmeldungen. Zuerst B12 Kempten Richtung Buchloe zwischen der A7 bei Kempten und Wilpoltsried. Vorsicht, Gegenstände hier auf der Straße. A96 Richtung Lindau zwischen Eichstätten und Leutkirch West. Ebenfalls hier Reifenteile auf der Straße. Und A99 Richtung München zwischen dem Dreieck München, Eschenried und Alacher Tunnel. Unfall, die linke Spur ist hier blockiert. Die neuesten Blitzer: Kettershausen, Waldstraße. In Wangen, Lindauer Straße. Neuses, Ulmer Straße. Königsbrunn, Bürgermeister Wohlfahrtsstraße im 20er Bereich und Memmingen, Kaisergraben. Gibt's mehr? WhatsApp oder Anruf? Danke und gute Fahrt.
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0: 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Oktober und ist immer zwischen 10 und 19 Uhr. Ihr könnt euch auf ca. 130 Stände freuen, die zwischen dem Jakobertor und dem Vogeltor aufgebaut sind. Dort gibt es nicht nur Streetfood, sondern auch Haushaltswaren und Kunst. 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
8: Es ist gleich 17 Uhr.
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8: Gut warm an diesem Donnerstagnachmittag bei 23 Grad in Augsburg und in Gersthofen. Trotzdem dieser Donnerstag sehr herbstlich, immer wieder mal windig auch. Teilweise kann es auch noch regnen, vor allem in der Nacht heute auf den Freitag. Denn der Freitagmorgen zum Start ins Wochenende bleibt grau und auch regnerisch. 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
11: Um 5 Uhr, hallo. Der neue Tankrabatt ist in Kraft. Der Staat senkt bis zum Jahresende die Energiesteuer. Zusammen mit der Mehrwertsteuer sind bis zu 17 Cent Ersparnis pro Liter möglich. Aus München, Dominik Schweiger.
12: Bei einer 50-Liter-Tankfüllung könnten Autofahrer 8,5 Euro sparen. Die Tankstellen bestimmen ihre Preise aber weiter selbst. Ab Januar soll deshalb ein staatlicher Höchstpreis folgen, der sich unter anderem am Ölpreis orientiert. Wie genau dieser Spritpreisdeckel berechnet wird, steht noch nicht fest.
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11: Ende Juni kommendes Jahr soll es soweit sein. Der Augsburger Bahnhofstunnel wird laut den Stadtwerken in Betrieb genommen. Die Bauarbeiten sollen noch dieses Jahr abgeschlossen sein. Dann gibt es direkt Testfahrten. Vorerst nutzen die Linien 3 und 4 den Tunnel, während die Linie 6 Ende kommenden Jahres folgen soll. Die Arbeiten in der Rosenaustraße seien im Plan und sollten jetzt bis Dezember fertig sein. Und diese Sache geht gerade viral. Fußballstar Mauro Icardi soll seinen Führerschein bis zum Jahr 2099 los sein. Los ging das Ganze mit einem Insta-Video seiner Freundin, das schon mehr als 12 Millionen Mal geklickt wurde. Sie lehnt sich aus einem fahrenden Auto im Buenos Aires am Steuer Icardi. Das Problem, sein argentinischer Führerschein soll längst abgelaufen sein. Die Behörden wurden auf den Clip aufmerksam und ordneten das vorläufige 73 Jahre lange Fahrverbot an. Icardi sagt, er habe gar keinen argentinischen Führerschein, den man ihm wegnehmen kann. Sein italienischer sei noch bis 2029 gültig. Naja, wie auch immer, Klicks hat er. Und in rund 4 Wochen macht sich der FC Augsburg auf die zweite DFB-Pokalreise in dieser Saison. Es geht zum Drittligisten Sonnenhof Groß Aspach. Die Eintrittskarten verkauft der FCA seit heute über seinen Online-Shop. Wie immer kommen zuerst Vereinsmitglieder dran. Sie dürfen bis zu 4 Tickets haben. Der freie Verkauf der Restkarten startet am kommenden Dienstagnachmittag.
8: Ist aber machbar, oder? Die Runde? Schon.
11: Gegen Drittligisten immer gefährlich, ja.
8: Ja.
11: Aber machbar.
8: So.
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8: Um gleich 3 Minuten nach 5 bei uns immer die wichtigsten Verkehrsmeldungen zuerst. Und da habe ich gerade aktuell keine Meldungen. Es läuft auf den Straßen der übliche Feierabendverkehr an diesem Donnerstagnachmittag. Die neuesten Blitzer stehen in Kettershausen, Waldstraße, Wangen, Lindauer Straße, in Königsbrunn, die Bürgermeister-Wohlfahrtsstraße, hier ist 20 erlaubt. Neuses, Ulmer Straße und Landsberg am Lech von Kühlmann Straße. Habt ihr was gesehen? Staus und Blitzer wie immer per WhatsApp oder Anruf. Danke euch und allen gute Fahrt.
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2: Der Donnerstagnachmittag mit Dani. Servus. 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

0: Brick mal mit einer freundlichen Frage.
1: Was
0: ist denn eine Gazelle?
2: Eine Gazelle? Vielleicht irgendein Hormonträger oder keine Ahnung. In der Sexualität und in der Pubertät halt, oder? Irgendwie sowas.
0: Für was sind die denn da, die Gazellen?
1: Was weiß ich, irgendwelche Lebensmittel, die verderbliche Lebensmittel oder ich weiß es nicht.
3: Damit zurück ins Fantasy-Sendestudio.
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9: Durch diese graue Decke kann immer wieder mal die Sonne durchspitzeln an diesem Donnerstagnachmittag im Fantasyland. 23 Grad in Augsburg und in Zusmarshausen. Heute sehr herbstlich noch, in der Nacht kann es auch wieder regnen und das zieht sich bis morgen. Der Freitag nämlich sehr grau und auch regnerisch. 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
10: Um 17.30 Uhr, hallo. Der neue Tankrabatt ist gestartet. Die Fraktionsvorsitzende der Grünen, Dröge, kritisiert die Maßnahme als zu einseitig. Sie entlaste nur Menschen, die Verbrenner fahren, sagte sie im NTV-Frühstart.
11: Es gibt einen viel schlaueren Weg zu helfen und das wäre, wenn man pauschal ein Energiegeld auszahlen würde. Es würde allen Menschen Unterstützung geben und es würde nicht zu einem relevanten Anteil am Ende doch bei den Mineralölkonzernen landen, die eh in dieser Krise krasse Übergewinne machen.
10: Um Mitternacht sind die Steuern auf Benzin und Diesel um insgesamt knapp 17 Cent pro Liter gesunken. Den Mineralölgesellschaften steht es allerdings frei, den Vorteil an den Kunden weiterzugeben. Zuletzt geschah das nur zu 80%.
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10: Auch wenn noch nichts in Stein gemeißelt ist, aber die Deutsche Bahn hält an der Streichung von 12 Regionalzügen am Tag ab 2028 zwischen Augsburg und München fest. Offenbar wenig beeindruckt hat sie die Petition, die mehr als 4.500 Menschen unterschrieben haben. Die Bayerische Eisenbahngesellschaft, Averio und Politiker verschiedener Parteien fordern einen runden Tisch für eine tragbare Lösung. Es gibt nichts, was nicht geklaut wird. In Augsburg ist jetzt eine ganze Schafherde weggekommen. Tatzeit ist vergangener Montagabend bis Dienstagmittag. Tatort der Bereich Waldhaus in der Firnhaber Rau östlich des Lechs. Laut dem Schäfer haben der oder die Täter alle 13 Tiere abtransportiert. Finanzieller Schaden vierstellig. Die Polizeiinspektion Augsburg-Ost bittet um Zeugenhinweise. Von privater Seite sind 2.000 Euro Belohnung ausgelobt.
9: Vielleicht haben die auch einen Schäferhund dabei gehabt, damit es leichter ging.
10: Ich hau dir irgendwann mal so auf die Brille. Und diese junge Dame geht gerade viral. Bordana Sivanadan ist die jüngste Großmeisterin im Schach aller Zeiten. Bisher zumindest. Mit gerade mal 11 Jahren holte sie bei der 46. Schacholympiade in Usbekistan genug Siege gegen starke Gegner. Der Rekord ist für die Britin aber nebensächlich, sagt sie. In einem Interview erwähnt sie, dass sie einfach versucht habe, das Schachspielen zu genießen.
9: Klar, mit 11 Jahren. Was macht man da sonst?
10: Ja, man genießt das Schachen.
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9: Um 6:02 bei uns immer die wichtigsten Verkehrsmeldungen zuerst. Und aktuell habe ich keine Meldungen für euch. Der übliche Feierabendverkehr an diesem Donnerstagnachmittag. Die neuesten Blitzer stehen in Kettershausen, Waldstraße, Wangen, Lindauer Straße, Leutkirch, Hellertshofer Straße und auch Königsbrunn, Bürgermeister Wohlfahrtsstraße. Hier im 20er Bereich. Habt ihr noch was gesehen? Staus und Blitzer wie immer melden per WhatsApp oder Anruf. Danke und gute Fahrt.
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1: Kann die KI eigentlich helfen bei Formularen, ohne aber Daten preiszugeben? Kann sie. Also es geht ja zum Beispiel um komplizierte Formulare, bei denen du Hilfe brauchst. Dann kopier die Fragen rein, aber ersetze deinen Namen, Adresse oder Kontodaten durch Platzhalter wie zum Beispiel Max Mustermann. Sag zur KI, erklär mir, was hier genau verlangt wird. Die KI hilft dir dann beim Verständnis und bei der Struktur und das Ganze ohne sensible Daten zu verwenden.
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0: Kollege Toni. Da gibt es immer ganz, ganz neue Musik hier, Roya und Affa. Und auch frisch in der Playlist Medusa und Khaled mit Weekend. Heute der Vize-Freitag, Joa. Weekend ist eigentlich schon fast vor der Tür, gell?
1: Das ist der Donnerstag, ist der Vize-Freitag.
0: Ganz genau.
1: Schön.
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0: Grau und regnerisch. Hier ist Radio Fantasy, jetzt alles, was an diesem frühen Donnerstagabend wichtig ist mit Joa.
1: Um 6 Uhr, hallo. Wer schon lange Kunde von Amazon Prime ist, für den gilt erstmal wieder der alte Preis von 69 Euro im Jahr statt der aktuellen rund 90. Der Bundesgerichtshof hat die Preiserhöhung vor 4 Jahren für unwirksam erklärt. Da hätten die Kunden ausdrücklich zustimmen müssen. Aus Berlin, Ronny Thorau.
2: Für Altkunden gelten damit bis auf Weiteres wieder die alten Preise. Amazon will sie vor dem nächsten Zahlungstermin informieren. Schon gezahlte Mehrgebühren können Verbraucher entweder individuell zurückfordern oder sich einer Sammelklage der Verbraucherzentrale NRW anschließen.
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1: Anschlag auf eine Autofahrerin in Königsbrunn Anfang vergangener Woche. Eine Werkstatt bestätigt, dass am in der Blumenallee geparkten VW der 45-Jährigen manipuliert wurde. An der Bremsleitung wurde eine Schraube gelockert, sodass Bremsflüssigkeit austreten konnte. Die Kontrollleuchte aber reagierte rechtzeitig. Ermittelt wird wegen gefährlichen Eingriffs in den Straßenverkehr. Eine kuriose Verlustanzeige hat die Eichacher Polizei auf den Tisch bekommen. Ihr war vom Amt gemeldet worden, dass eine Frau einen neuen Personalausweis beantragt hat, weil verloren. Da muss die Polizei nachfragen. Und das führte zu einem Küchengeständnis. Ihr Enkelkind hatte den Ausweis im Schlitz des Toasters versteckt, sodass er bald darauf quasi in knusprige Flammen aufging. Und dieser Brummer geht gerade viral, denn wer hat den schwersten? Darum ging es beim großen Kürbiswiegen in Brandenburg. Gewonnen hat ein Kürbis mit 942,2 Kilogramm. Krass. Der Kürbiszüchter war trotzdem etwas enttäuscht, denn er verfehlte sein Ziel von 1000 Kilogramm. Aber immerhin gab es ja tolle Bilder für Social Media. Der deutsche Rekord für Riesenkürbis liegt bei 1052 Kilogramm, also noch etwas höher.
0: Das gibt ganz, ganz viel Suppe.
1: Oh Gott, Millionen von Dosen, das ist da. Sehr schön, sehr lecker.
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0: Um gleich 6:02 bei uns immer die wichtigsten Verkehrsmeldungen. Zuerst B12 Buchloe Richtung Kempten. Zwischen Germeringen und Kaufbeuren-Neugablonz ist hier ein kaputtes Auto. Und A8 Richtung Stuttgart zwischen Dasing und Friedberg brennender PKW und Vorsicht Leute auf der Straße. Die neuesten Blitzer Kettershausen auf der Waldstraße, Wangen-Lindauer Straße, Leutkirch-Herlatshofer Straße, Königsbrunn-Bürgermeister-Wohlfahrtsstraße, hier ist 20 erlaubt und Memmingen-Kaisergraben. Gibt's noch mehr? WhatsApp an uns oder ihr klingelt durch. Danke und gute Fahrt.
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5: Heute am Donnerstagabend mit mir Toni. Das letzte Mal in dieser Woche hören wir gemeinsam rein in neue Musik, die frisch rausgekommen ist. Und jetzt für euch erstmal 3 Hits am Stück. Teddy Swims, One Republic und Roja. Der ist schon sehr chillig.
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0: trick mal mit einer freundlichen Frage.
1: Was
0: ist denn eine Gazelle?
2: Eine Gazelle? Vielleicht irgendein Hormonträger oder keine Ahnung. In der Sexualität und in der Pubertät halt, oder? Irgendwie sowas.
0: Für was sind die denn da, die Gazellen?
1: Was weiß ich, irgendwelche Lebensmittel, die eine Lebensmittel oder ich weiß es nicht.
3: Damit zurück ins Fantasy-Sendestudio.
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Hier ist Radio Fantasy brandheiß für euren Donnerstagabend und wir machen direkt weiter jetzt mit neuer Musik vom DJ und Produzenten Clooney. Der kommt aus Großbritannien, wohnt mittlerweile jetzt in Los Angeles und seine ganz neue Nummer heißt Free Your Mind. Und ich würde es so interpretieren, wir gehen zum Beispiel feiern ins Kesselhaus Augsburg, sind auf der Tanzfläche und dann einfach mal den Kopf freikriegen. Einfach mal den ganzen Alltagsstress, Tankrabatt und so weiter und so fort einfach mal rausprügeln aus dem Kopf und dann einfach Spaß haben.

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3: Im Moment in Augsburg, Spickel-Herrenbach 21 Grad und trocken. Bonstetten 22 Grad, Sonthofen 20 Grad. Heute Abend liegt bei uns eine geschlossene Wolkendecke, der Wind ist meist schwach und in Augsburg, Nordschwaben und dem Allgäu ist es zunächst bedeckt. In der Nacht sinken die Werte auf rund 15 Grad, morgen regnet es vor allem im Unterallgäu am Vormittag kräftiger, sonst ist es überwiegend trüb. Zum Wochenende hin lockert die Wolkendecke auf und die Sonne zeigt sich häufiger. Am Sonntag setzt sich der freundliche Eindruck mit Höchstwerten zwischen 20 und 22 Grad fort.
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3: Bei uns immer die wichtigsten Verkehrsmeldungen zuerst. Vorsicht auf der A8 München Richtung Stuttgart zwischen Dasing und Friedberg. Ein brennender Personenkraftwagen und Personen auf der Fahrbahn. Das Stauende liegt hinter einer Kurve. Vorsicht auch auf der B28 zwischen Dreieck Hittestetten und Neu-Ulm in beiden Richtungen. Personen befinden sich auf der Fahrbahn. Es ist nur ein Blitzer gemeldet auf der DLG 5 bei Bissingen. Fantasy wünscht euch eine gute Fahrt.
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Hier ist Radio Fantasy brandheiß für euren Donnerstagabend. Das letzte Mal in dieser Woche hören wir gemeinsam rein in neue Musik, die frisch rausgekommen ist. Und ich persönlich finde das immer sehr, sehr cool, weil im Radio läuft ja immer gefühlt überall derselbe Shit, in Anführungszeichen natürlich. Und in dieser Stunde aber was ganz anderes. Also neue Musik, die wirklich frisch rausgekommen ist. Jetzt habe ich für euch eine Band, die noch nicht so bekannt ist, und zwar Almost Monday. Ihre neue Nummer heißt French Kids und sie haben Party gemacht in Paris in Frankreich und haben sich mal wieder richtig jung gefühlt. Und ich glaube, ab und zu geht es uns allen so, dass wir uns mal wieder so fühlen wollen, als wären wir 16 oder 17 und einfach in den Club gehen, Party machen und Spaß haben.

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7: Im Moment in Augsburg, Spickel-Herrenbach 21 Grad und trocken. Bonstetten 22 Grad, Sonthofen 20 Grad. Heute Abend liegt bei uns eine geschlossene Wolkendecke, der Wind ist meist schwach und in Augsburg, Nordschwaben und dem Allgäu ist es zunächst bedeckt. In der Nacht sinken die Werte auf rund 15 Grad, morgen regnet es vor allem im Unterallgäu am Vormittag kräftiger, sonst ist es überwiegend trüb. Zum Wochenende hin lockert die Wolkendecke

0: auf und die Sonne zeigt sich häufiger. Am Sonntag setzt sich der freundliche Eindruck mit Höchstwerten zwischen 20 und 22 Grad fort.
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2: Ich bin Dominik Schweiger. Dass Amazon fürs Prime-Abonnement vor 4 Jahren den Preis deutlich erhöht hat, ist unwirksam. Das hat der Bundesgerichtshof entschieden. Die Kunden hätten dem ausdrücklich zustimmen müssen. Ronny Thorau mit den Infos, was das bedeutet.
3: Vor 4 Jahren hatte Amazon den Preis für sein Prime-Abonnement deutlich erhöht, bei jährlicher Abrechnung zum Beispiel von 69 auf 89,90 Euro. Allerdings bat Amazon nicht ausdrücklich um Zustimmung. Die Verbraucherzentrale NRW klagte, bekam in Vorinstanzen Recht und Amazon scheiterte nun mit seinem Einspruch am BGH. Für Altkunden gelten damit bis auf Weiteres wieder die alten Preise. Schon gezahlte Mehrgebühren können Verbraucher entweder individuell zurückfordern oder sich einer Sammelklage der Verbraucherzentrale NRW anschließen.
2: Das Kanzleramt hat den Entwurf von Finanzminister Klingbeil für eine Zuckersteuer gestoppt. Die Vorlage weiche von den Empfehlungen der Finanzkommission Gesundheit ab und sei nicht mehrheitsfähig, heißt es. Die Union lehnt

0: Eingriffe in die 35-Stunden-Woche an. Bayern zieht immer noch mehr Menschen aus anderen Bundesländern an, als dorthin wegziehen. Letztes Jahr lag das Plus bei gut 8.400 Menschen, rund 12% weniger als 2024. Vor allem Menschen unter 30 zieht's in den Freistaat. Viele davon kommen aus Baden-Württemberg und Hessen. Trotzdem schrumpft Bayerns Bevölkerung insgesamt.
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3: Bei uns immer die wichtigsten Verkehrsmeldungen zuerst. Vorsicht auf der A8 München Richtung Stuttgart zwischen Zusmarshausen und Burgau. Der linke Fahrstreifen ist blockiert. Außerdem liegt ein Plastikteil auf der Fahrbahn. Die neuesten Blitzer findet ihr auf der DLG 5 bei Bissingen sowie auf der Zöschlingsweiler Straße in Wittislingen. Weitere findet ihr auf der Rietheimer Straße in Leipheim, auf der B300 bei Ziemetshausen und in Kempten auf der Hirnbeinstraße.
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1: Das ist ein ganzes Stück Arbeit, um dahin zu kommen. 9 richtige, der aktuelle Highscore von Annalena. Wer schafft es, den zu knacken und wird All-Star-Champion und holt sich das neue iPhone 18 Pro? Und dieser junge Mann hat das in die Anmeldung reingeschrieben. Ich bin erst 19 und werde als kleiner Underdog zeigen, was die Jugend im

0: Hätte sie Land so drauf hat. Guten Morgen, Julian aus Mering.
1: Hi, ja, auf jeden Fall. Schauen wir uns mal an.
0: Julian, hier ist dein Buchstabe.
2: F.
1: Ja, mega, okay, dann gucken wir das aus. Ich bin bereit.
0: Bitte eine Stadt mit F.
1: Friedrichshafen.
0: Ein Land.
1: Finnland.
0: Ein Filmtitel.
1: Findet Nemo.
0: Ein Sportler.
1: Felix Neureuther.
0: Ein Körperteil.
1: Fuß.
0: Ein Musikinstrument.
1: Flöte.
0: Eine Marke.
1: Vielach.
0: Ein Scheidungsgrund.
1: Fußfetisch.
0: Ein Getränk.
1: Fanta.
0: Das waren die 30 Sekunden. Julian, das waren ebenfalls 9 richtige.
1: Oh mein Gott, mega.
0: Was ist denn da los? Fußfetisch fand ich auch sehr geil als Scheidungsgrund.
1: Ja.
0: Damit ziehst du mit Annalena gleich, weil die hat nämlich auch 9 richtige.
1: Okay, ja mega, das klingt doch super.
0: Richtig krass abgeliefert, Julian.
1: Alles klar, vielen Dank, dass ich dabei sein durfte.
0: Wahnsinn, man hatten wir das letzte Mal 2 Personen mit 9 richtigen. Ey, es ist so krass, wer kann das jetzt noch toppen oder auch gleichziehen? Anmelden, fantasy.de und morgen um diese Zeit wird wieder gezockt.
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8: Aktuell meldet Augsburg-Oberhausen trocken bei 21 Grad, Gersthofen 21 Grad und Wiggensbach 18 Grad. Heute Abend liegt über Augsburg, Nordschwaben und dem Allgäu eine dichte Wolkendecke. Der Wind ist schwach, in der Nacht zieht zeitweise kräftiger Regen auf, bei 15 bis 17 Grad. Morgen gibt es meist graues und wechselhaftes Wetter mit weiteren Schauern und nur kurzen Auflockerungen. Am Samstag lösen sich morgendliche Nebelfelder auf, danach zeigt sich die Sonne zunehmend, bei 18 bis 21 Grad. Und am Sonntag setzt sich das freundliche Wetter fort. Örtlich bleibt es aber erneut neblig, in den Tälern fällt der Regen stellenweise kräftiger aus.
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8: Die neuesten Blitzer. Auf der Zöschlingsweiler Straße in Wittislingen sowie auf der Riedheimer Straße in Leipheim. Auf der B300 bei Ziemetshausen und auf der Hirnbeinstraße in Kempten. Fantasy wünscht euch eine gute Fahrt.
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1: Warum verdaut sich unser Magen nicht selbst? Was denkt ihr? Was denkt Dani?
2: Ja gut, wäre ja völlig blöd. Dann wird ja die Evolution gar keinen Sinn machen.
1: Also der Magen sagt, oh, ich kann mich selbst verdauen, aber ich bin ja nicht blöd. Also, in unserem Magen sind eigentlich ziemlich aggressive Säuren, also die Magensäure. Und die löst aber den Magen nicht auf, weil die Magenwand von einer schützenden Schleimschicht überzogen ist. Dazu erneuern sich die Zellen der Magenschleimhaut ständig und kleine Schäden werden dann ganz schnell ausgebessert, also repariert. Funktioniert dieser Schutz nicht richtig, kann die Säure die Magenwand tatsächlich angreifen. Unser Magen hat also seinen eigenen Säureschutz gleich eingebaut.
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1: Derzeit in Augsburg bedeckt bei 18 Grad. Kloster Lechfeld stark bewölkt und trocken bei 21 Grad. Pfaffenhausen 19 Grad. Heute Abend ist der Himmel bei uns bedeckt, der Wind weht nur schwach. In der Nacht setzt in Augsburg, Nordschwaben und im Allgäu gebietsweise Regen ein, örtlich auch kräftiger. Und morgen ist es meist grau und regnerisch, bevor der Niederschlag am Nachmittag allmählich nachlässt. Am Wochenende lockert es nach einem nebligen Start auf, die Frühtemperaturen liegen um 11 Grad und am Sonntag zeigt sich die Sonne häufiger bei rund 22 Grad.
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3: Ich bin Dominik Schweiger. Viele Menschen aus Ostdeutschland bewerten die Wiedervereinigung für sich persönlich positiv. Im ARD-Deutschland-Trend sagen 44%, sie hätten dadurch eher Vorteile erfahren. Für jeden Vierten im Osten hatte die Wiedervereinigung keinen größeren Einfluss auf das eigene Leben. Im Westen sagen das 44% der Befragten. Tag 1 mit dem neuen Tankrabatt neigt sich dem Ende zu und der Sprit ist tatsächlich etwas günstiger. Im Schnitt um 10 Cent pro Liter. Thomas Bleskin weiß, worauf Autofahrer jetzt achten können.
4: Für Autofahrer lohnt sich trotz Tankrabatt der Blick auf die Uhr. Kurz vor Mittag kostet der E10 bundesweit im Schnitt nämlich 2,05 Euro und Diesel knapp 2,20 Euro. An einigen Tankstellen lag E10 sogar zeitweise unter 2 Euro. Dann kam der übliche Preissprung um 12 Uhr. ADAC und ACE raten zur Nutzung von Vergleichs-Apps oder einfach Google Maps. Auch dort werden die Spritpreise angezeigt.
3: Der Bundesgerichtshof hat die Preiserhöhung bei Amazon Prime für unwirksam erklärt. Der Konzern hatte das Abo 2022 verteuert, ohne die Kunden ausdrücklich um Zustimmung zu bitten. Laut BGH waren die entsprechenden Vertragsklauseln nicht transparent genug. Betroffene Bestandskunden sollen deshalb vorübergehend wieder den alten Preis zahlen, sprich 69 Euro im Jahr. So viel gezahltes Geld der letzten Jahre kann beispielsweise mit einer Sammelklage der Verbraucherzentrale zurückgeholt werden. Die deutsche Fußballnationalmannschaft hofft heute Abend auf den ersten Sieg unter Bundestrainer Jürgen Klopp. Gleich um 20.45 Uhr empfängt das DFB-Team Serbien in der Nations League. Nach einem Unentschieden gegen die Niederlande und einer Niederlage gegen Griechenland steht Deutschland bereits unter Druck. Klopp hat den Kader kräftig verändert und 9 mögliche Debütanten nominiert.
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1: Aktuell liegen uns keine Verkehrsstörungen vor. Die neuesten Blitzer. Auf der Zöschlingsweiler Straße in Wittislingen, auf der B300 bei Ziemetshausen sowie in der Hirnbeinstraße in Kempten. Kommt gut ans Ziel.
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2: Derzeit in Augsburg bedeckt bei 18 Grad. Kloster Lechfeld stark bewölkt und trocken bei 21 Grad. Pfaffenhausen 19 Grad. Heute Abend ist der Himmel bei uns bedeckt, der Wind weht nur schwach. In der Nacht setzt in Augsburg, Nordschwaben und im Allgäu gebietsweise Regen ein, örtlich auch kräftiger. Und morgen ist es meist grau und regnerisch, bevor der Niederschlag am Nachmittag allmählich nachlässt. Am Wochenende lockert es nach einem nebligen Start auf, die Frühtemperaturen liegen um 11 Grad und am Sonntag zeigt sich die Sonne häufiger bei rund 22 Grad.
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1: Aktuell liegen uns keine Verkehrsstörungen vor. Die neuesten Blitzer. Auf der Zöschlingsweiler Straße in Wittislingen, auf der B300 bei Ziemetshausen sowie in der Hirnbeinstraße in Kempten. Kommt gut ans Ziel.
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2: Ich bin Dominik Schweiger. Der neue Tankrabatt spaltet die Bevölkerung nahezu genau in zwei Lager. Im ARD-Deutschland-Trend halten 47% die Steuersenkung auf Benzin und Diesel für richtig, 46% lehnen sie dagegen ab.

Deutlicher fällt das Urteil zur Energiepolitik insgesamt aus. Für 3/4 der Befragten tut die Bundesregierung nicht genug gegen die hohen Preise. Das Deutschland-Ticket wird ab nächstem Jahr wieder teurer. Es kostet dann 66,80 €. Die Deutsche Umwelthilfe kritisiert mit einem Teil der Milliardenkosten für den heutigen

0: zum Beispiel von 69 auf 89,90 Euro. Allerdings bat Amazon nicht ausdrücklich um Zustimmung. Die Verbraucherzentrale NRW klagte, bekam in Vorinstanzen Recht und Amazon scheiterte nun mit seinem Einspruch am BGH. Für Altkunden gelten damit bis auf Weiteres wieder die alten Preise. Schon gezahlte Mehrgebühren können Verbraucher entweder individuell zurückfordern oder sich einer Sammelklage der Verbraucherzentrale NRW anschließen.
1: Und schon wieder soll auf dem Oktoberfest ein Mann einer Frau heimlich unter den Rock gefilmt haben. Begleiterinnen der 26-Jährigen bemerkten die Aufnahme und nahmen dem Verdächtigen das Handy ab. Die Polizei stellte das Gerät sicher und nahm den 36-Jährigen vorläufig fest. Gegen ihn wird wegen der Verletzung des Intimbereichs durch Bildaufnahmen ermittelt. Bereits in den vergangenen Tagen hat es auf der Wiesn einen ähnlichen Fall gegeben.
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3: Die neuesten Blitzer. Auf der Zöschlingsweiler Straße in Wittislingen, auf der B300 bei Ziemetshausen sowie auf der Hirnbeinstraße in Kempten. Fantasy wünscht euch eine gute Fahrt.
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2: Momentan messen wir in Augsburg-Inningen 21 Grad und bedeckt. Dasing 18 Grad und Benningen 20 Grad. Heute Abend liegt bei uns über Augsburg, Nordschwaben und dem Allgäu eine geschlossene Wolkendecke. Später setzt örtlich kräftiger Regen ein. In der Nacht liegen die Tiefstwerte bei rund 15 Grad. Morgen ist der Himmel meist grau, dazu ziehen zeitweise weitere Regenschauer durch.

0: Am Samstag lockern die Wolken nach einem trüben Start auf und die Sonne zeigt sich häufiger. Zum Sonntag liegen die Temperaturen zwischen 16 und 22 Grad.
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0: Die neuesten Blitzer. Auf der Zöschlingsweiler Straße in Wittislingen, auf der B300 bei Ziemetshausen sowie auf der Hirnbeinstraße in Kempten. Fantasy wünscht euch eine gute Fahrt.
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1: Gracie Abrams.
3: Hey, I'm Gracie.

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2: Die aktuellen Wetterwerte. Schwabmünchen 18 Grad, trocken und bedeckt. Dazu Augsburg 15 Grad und stark bewölkt. Außerdem Westerheim 18 Grad. Zwischen Donau und den Alpen zeigt sich der späte Abend überwiegend bedeckt, der Wind ist schwach. In der Nacht ist es wechselhaft mit Regen, die Temperaturen sinken auf 12 bis 15 Grad. Und morgen ist es vielerorts grau, zwischendurch zeigt sich aber auch die Sonne. Am Wochenende setzt sich freundlicheres, teils sonniges Wetter durch, mit 18 bis 22 Grad deutlich milder. Und am Sonntag hält der freundliche Eindruck an, während sich die Bewölkung in alpennahen Bereichen länger hält.
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4: Ich bin Christian Lang. Tag 1 mit dem neuen Tankrabatt neigt sich dem Ende entgegen und der Sprit ist tatsächlich etwas günstiger, im Schnitt um 10 Cent pro Liter. Thomas Pleskin berichtet.
5: Für Autofahrer lohnt sich trotz Tankrabatt der Blick auf die Uhr. Kurz vor Mittag kostet der E10 bundesweit im Schnitt nämlich 2,05 Euro und Diesel knapp 2,20 Euro. An einigen Tankstellen lag E10 sogar zeitweise unter 2 Euro. Dann kam der übliche Preissprung um 12 Uhr. ADAC und ACE raten zur Nutzung von Vergleichs-Apps oder einfach Google Maps. Auch dort werden die Spritpreise angezeigt.
4: Viele Menschen sehen den Sozialstaat als Stärke Deutschlands, trauen der Bundesregierung aber nicht zu.

ihn zu sichern. Im ARD-Deutschland-Trend glaubt es nicht mal jeder Fünfte. Die Wiedervereinigung bewerten Ostdeutsche persönlich überwiegend positiv. Fast die Hälfte sieht Vorteile. Im Westen sagt dagegen mehr als die Hälfte, sie habe das eigene Land kaum beeinflusst. Die Preiserhöhung für Amazon Prime vor 4 Jahren ist unwirksam. Das hat der Bundesgericht

0: Steuer grundsätzlich ab. Die SPD kritisiert die Blockade. Die geplanten Einnahmen sollten ins Gesundheitssystem fließen.
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3: Bei uns immer die wichtigsten Verkehrsmeldungen zuerst. Auf der A96 von Lindau Richtung München ist zwischen Landsberg West und Landsberg Nord wegen eines Unfalls der rechte Fahrstreifen gesperrt. Unfallaufnahme, Polizei und Rettungswagen sind vor Ort. Aktuell sind keine Radarfallen aufgebaut. Kommt gut ans Ziel.
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1: Die aktuellen Wetterwerte. Schwabmünchen 18 Grad, trocken und bedeckt. Dazu Augsburg 15 Grad und stark bewölkt. Außerdem Westerheim 18 Grad. Zwischen Donau und den Alpen zeigt sich der späte Abend überwiegend bedeckt, der Wind ist schwach. In der Nacht ist es wechselhaft mit Regen, die Temperaturen sinken auf 12 bis 15 Grad. Und morgen ist es vielerorts grau, zwischendurch zeigt sich aber auch die Sonne. Am Wochenende setzt sich freundlicheres, teils sonniges Wetter durch, mit 18 bis 22 Grad deutlich milder. Und am Sonntag hält der freundliche Eindruck an, während sich die Bewölkung in alpennahen Bereichen länger hält.
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1: Bei uns immer die wichtigsten Verkehrsmeldungen zuerst. Auf der A96 von Lindau Richtung München ist zwischen Landsberg West und Landsberg Nord wegen eines Unfalls der rechte Fahrstreifen gesperrt. Unfallaufnahme, Polizei und Rettungswagen sind vor Ort. Aktuell sind keine Radarfallen aufgebaut. Kommt gut ans Ziel.
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2: Hey, it's Ariana.

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1: Derzeit in Augsburg, Göggingen trocken bei 15 Grad, Obergriesbach 15 Grad und Immenstadt 16 Grad. Am späten Donnerstagabend, den 1. Oktober, ist es bedeckt und windarm. In der Nacht ist es bei uns in Augsburg, Nordschwaben und dem Allgäu wechselhaft. Örtlich fällt Regen, im Ostallgäu mitunter auch kräftiger Regen. Morgen ist der Himmel zunächst eher grau, später gibt es in Nordschwaben freundliche Abschnitte. Am Wochenende setzt sich die Sonne häufiger durch. Tagsüber sind es 17 bis 22 Grad. Am Sonntag ist es freundlich, mit 16 bis 22 Grad, im Norden freundlicher und Richtung Alpen eher grau.
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2: Ich bin Christian Lang. Der erste Tag mit neuem Tankrabatt und der drückt die Literpreise von E10 und Diesel um rund 10 Cent im Vergleich zum Mittwoch. Thomas Bleskin berichtet.
3: Für Autofahrer lohnt sich trotz Tankrabatt der Blick auf die Uhr. Kurz vor Mittag kostet der E10 bundesweit im Schnitt nämlich 2,05 Euro und Diesel knapp 2,20 Euro. An einigen Tankstellen lag E10 sogar zeitweise unter 2 Euro. Dann kam der übliche Preissprung um 12 Uhr. ADAC und ACE raten zur Nutzung von Vergleichs-Apps oder einfach Google Maps. Auch dort werden die Spritpreise angezeigt.
2: Die Bundeswehr bekommt ein eigenes Drohnenregiment für den Kampf gegen unbemannte Systeme. Bis zu 600 Soldatinnen und Soldaten sollen Reichweiten bis 500 Kilometer abdecken. Das hat Verteidigungsminister Pistorius auf dem Truppenübungsplatz Bergen in Niedersachsen angekündigt. Das erste Drohnenregiment soll bis 2027 stehen. Eine Zuckersteuer auf süße Getränke soll es vorerst doch nicht geben. Das Kanzleramt hat den Entwurf von Finanzminister Klingbeil gestoppt. Über einige Details herrscht wohl Uneinigkeit, heißt es aus Regierungskreisen.

Grundsätzlich war sich die schwarz-rote Koalition vorher einig über eine Zuckersteuer. Die Hersteller sollen dadurch einen Anreiz bekommen, Getränke mit weniger Zucker zu produzieren. Ein Passant hat ein 3-jähriges Kind aus dem Main in Würzburg gerettet. Das Mädchen war in der Innenstadt gestolpert, durch ein Geländer gerutscht und dann 2 bis 3 Meter tief in den Fluss.

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1: Momentan messen wir in Augsburg trocken bei 15 Grad. Außerdem Sielenbach 16 Grad und Bad Hindelang 16 Grad. Am späten Donnerstagabend ist der Himmel bei uns meist bedeckt. In der Nacht fällt örtlich Regen, teils auch kräftiger, bei schwachem Wind. Bis zum frühen Morgen bleibt es wechselhaft. Am Freitag ist es vielerorts grauer mit einzelnen Aufhellungen. Am Wochenende setzt sich die Sonne häufiger durch bei 12 bis 22 Grad. Im weiteren Wochenverlauf ist es freundlich bei 10 bis 22 Grad. Im Norden von Augsburg, in Nordschwaben und im Allgäu zeigt sich das Wetter freundlicher. Im Süden hält sich das Grau länger.
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1: Bei uns immer die wichtigsten Verkehrsmeldungen zuerst. Auf der A96 von Lindau Richtung München ist zwischen Landsberg West und Landsberg Nord wegen einer Unfallaufnahme der rechte Fahrstreifen gesperrt. Polizei und Rettungswagen sind vor Ort. Im Sendegebiet gibt's im Moment keine Blitzer. Kommt gut ans Ziel.
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1: Ich bin Christian Lang. Erleichterung bei den deutschen Fußballfans. Im dritten Spiel unter Jürgen Klopp hat die Nationalmannschaft in der Nations League den ersten Sieg eingefahren. In München schlug die DFB-Elf Serbien mit 2:0. Die Tore haben Tom Bischoff und Florian Wirtz geschossen. Jürgen Klopp über den komplett umgekrempelten Kader nach dem Spiel im ZDF.
2: Also das ist einfach, die Jungs haben das, die haben das einfach insgesamt sehr gut gemacht. Wenn du kompakt verteidigst, dann kannst du Fußballer auf den Platz bringen. Wenn du das nicht tust, dann brauchst du nur Renner. Und der Mix aus Fußball und Einstellung war heute top. Ich habe den Jungs gesagt, das muss unsere Benchmark, das muss unsere Baseline sein. Das ist das, was wir wollen. Ob wir das jetzt direkt immer hinkriegen, dann lassen wir mal dahingestellt. Ja. Aber das Spiel haben wir gespielt.
1: Am Sonntag geht es für die DFB-Elf in der Nations League schon weiter, dann muss man auswärts gegen Griechenland ran. Die Bundeswehr stellt ein eigenes Drohnenregiment für den Kampf gegen unbemannte Systeme auf. Bis zu 600 Soldatinnen und Soldaten sollen Einsätze in einem Radius von rund 500 Kilometern übernehmen. Verteidigungsminister Pistorius hat das auf dem Truppenübungsplatz Bergen in Niedersachsen angekündigt. Bis 2027 soll das Drohnenregiment einsatzbereit sein. Die Preiserhöhung für Amazon Prime vor 4 Jahren ist unwirksam. Das hat der Bundesgerichtshof entschieden. Amazon hat den Jahrespreis um 20 Euro angehoben, ohne die Kunden ausdrücklich um Zustimmung zu bitten. Für betroffene Altkunden gelten deswegen vorerst wieder die früheren Preise. Bereits gezahlte Mehrkosten können sie selbst zurückfordern oder sich einer Sammelklage der Verbraucherzentrale NRW anschließen. Die geplante Zuckersteuer sorgt für neuen Streit in der Bundesregierung. Das Kanzleramt hat einen Entwurf von Finanzminister Klingbeil gestoppt. Aus Regierungskreisen heißt es, die Vorlage sei nicht mehrheitsfähig. Die Union lehnt die Steuer grundsätzlich ab, die SPD kritisiert die Blockade. Die geplanten Einnahmen sollten ins Gesundheitssystem fließen.
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4: Bei uns immer die wichtigsten Verkehrsmeldungen zuerst. Auf der A96 Lindau Richtung München ist zwischen Landsberg West und Landsberg Nord wegen Unfallaufnahme der rechte Fahrstreifen gesperrt. Keine Blitzer gemeldet. Kommt gut an.
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0: Die. Im Moment in Augsburg trocken bei 15 Grad. Diedorf 15 Grad und Pfaffenhausen bedeckt bei 15 Grad. Am späten Donnerstagabend ist der Himmel bei uns bedeckt, örtlich fällt leichter Regen. In Augsburg, Nordschwaben und dem Allgäu ziehen in der Nacht weitere Schauer durch. Bei wenig Wind liegen die Temperaturen um 14 Grad. Morgen ist es zunächst vielfach trüb, später gibt es gebietsweise Auflockerungen. Am Wochenende setzt sich häufiger die Sonne durch, örtlich beginnt der Tag neblig. Im weiteren Wochenverlauf zeigt sich das Wetter freundlich und mild, mit Höchstwerten bis 23 Grad. Im Ostallgäu zeitweise mit kräftigerem Regen, in Nordschwaben eher trocken.
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0: Bei uns immer die wichtigsten Verkehrsmeldungen zuerst. Auf der A96 Lindau Richtung München ist zwischen Landsberg West und Landsberg Nord wegen Unfallaufnahme der rechte Fahrstreifen gesperrt. Keine Blitzer gemeldet. Kommt gut an.
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0: der Community.
1: Momentan liegen in Augsburg-Huchzoll 15 Grad bei trockenem Wetter, in Ried 15 Grad und in Kammlach 17 Grad bei starker Bewölkung. In der Nacht zum Freitag, dem 2. Oktober, ist es bedeckt, örtlich fällt leichter Regen. Und in Augsburg, Nordschwaben und im Allgäu ist die Luft mild. Örtlich hält der Regen noch an. Im Tagesverlauf lockert die Wolkendecke allmählich auf, regional ist es aber länger grau. Morgen ist es zunächst wolkig, danach setzt sich zunehmend die Sonne durch und es bleibt trocken. Am Sonntag scheint verbreitet die Sonne. Zuvor liegen die Tiefstwerte zwischen 8 und 11 Grad. Zum Wochenstart ist es sonnig mit 21 bis 24 Grad.
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2: Ich bin Christian Lang. Erleichterung bei den deutschen Fußballfans. Im dritten Spiel unter Jürgen Klopp hat die Nationalelf in der Nations League den ersten Sieg eingefahren. In München schlug die DFB-Elf Serbien mit 2:0 durch Tore von Tom Bischoff und Florian Wirtz. Klopp war nach dem Spiel im ZDF komplett zufrieden.
3: Ich habe Jungs vor dem Spiel gesagt, ich habe in meinem Leben ein paar Spiele gecoacht, ich habe noch nie ein Spiel gesehen, wenn Gegenpressing durch die Decke geht, das dann schlecht war. Uns Gegenpressing ist heute durch die Decke gegangen. Das muss man einfach sagen, wir wollen jetzt nicht durchdrehen und so weiter. Wir haben eine sehr gute Anfangsphase gehabt, wenn wir mehr Tore schießen können. Zu Beginn gleich aus Ballgewinn heraus. Also gegen den Ball war es herausragend und mit Ball haben wir einfach wundervollen Fußball gespielt. Die Jungs sind dran geblieben. Dann, wenn man das macht und Spaß daran findet, dann kann das so aussehen, bin echt happy.
2: Die Bundeswehr bekommt ein eigenes Drohnenregiment für den Kampf gegen unbemannte Systeme. Bis zu 600 Soldatinnen und Soldaten sollen Reichweiten bis 500 Kilometer abdecken. Das hat Verteidigungsminister Pistorius auf dem Truppenübungsplatz Bergen in Niedersachsen angekündigt. Das erste Drohnenregiment soll bis 2027 stehen. Die wichtige Bahnstrecke zwischen Hannover und Berlin wird ab heute Morgen 5 Uhr für fast 14 Monate komplett gesperrt. Die Bahn erneuert Gleise, Weichen, Oberleitungen und modernisiert etwa 2 Dutzend Bahnhöfe. Fernzüge werden über Braunschweig und Magdeburg umgeleitet und brauchen zwischen Hannover und Berlin etwa 80 Minuten länger. Strom aus Wind und Sonne wird in Deutschland immer wichtiger. In den ersten 3 Quartalen dieses Jahres deckten erneuerbare Energien über 60% des Stromverbrauchs. So viel wie noch nie. Das hat der Bundesverband der Energie- und Wasserwirtschaft mitgeteilt. Das sind 4 Prozentpunkte mehr als im Vorjahreszeitraum.
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1: Bei uns immer die wichtigsten Verkehrsmeldungen zuerst. Vorsicht auf der A8 München Richtung Stuttgart zwischen Adelsried und Zusmarshausen. Dort brennt ein Lastwagen. Auf der A96 Lindau Richtung München zwischen Landsberg West und Landsberg Nord ist wegen Unfallaufnahme der rechte Fahrstreifen gesperrt. Im Moment gibt es keine Geschwindigkeitskontrollen. Kommt gut an!

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0: der Community.
1: Momentan liegen in Augsburg Huchzoll 15 Grad bei trockenem Wetter, in Ried 15 Grad und in Kamlach 17 Grad bei starker Bewölkung. In der Nacht zum Freitag, dem 2. Oktober, ist es bedeckt, örtlich fällt leichter Regen. Und in Augsburg, Nordschwaben und im Allgäu ist die Luft mild. Örtlich hält der Regen noch an. Im Tagesverlauf lockert die Wolkendecke allmählich auf, regional ist es aber länger grau. Morgen ist es zunächst wolkig, danach setzt sich zunehmend die Sonne durch und es bleibt trocken. Am Sonntag scheint verbreitet die Sonne. Zuvor liegen die Tiefstwerte zwischen 8 und 11 Grad. Zum Wochenstart ist es sonnig mit 21 bis 24 Grad.
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1: Bei uns immer die wichtigsten Verkehrsmeldungen zuerst. Auf der A8 München Richtung Stuttgart brennt zwischen Adelsried und Zusmarshausen ein LKW. Die Richtungsfahrbahn ist gesperrt und Löscharbeiten laufen. Zwischen Dasing und Friedberg stehen 2 Kilometer Stau mit bis zu 25 Minuten Zeitverlust. Auf der A8 Stuttgart Richtung München steht auf Höhe Dasing ein Schwertransport. Einfahrt und Ausfahrt sind gesperrt. Auf der A96 Lindau Richtung München ist zwischen Landsberg West und Landsberg Nord der rechte Fahrstreifen wegen Bergungsarbeiten gesperrt. Blitzer wurden uns aktuell keine gemeldet.
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1: Die aktuellen Wetterwerte. Augsburg trocken bei 15 Grad, Adelzhausen 15 Grad und Bad Hindelang Regen bei 16 Grad. In dieser Nacht zieht über das Land noch Regen durch, bei rund 15 Grad. Am Freitag ist es in Augsburg, Nordschwaben und dem Allgäu zunächst grau, später lockert es auf. Im Allgäu bleibt es heute etwas kühler und länger trüb, in Nordschwaben eher aufgelockert. In der Nacht zum Samstag bildet sich örtlich Nebel bei schwachem Wind. Am Samstag setzt sich freundlicheres Wetter mit sonnigen Abschnitten durch. Am Sonntag ist es sonnig. Zum Wochenstart wird es mit 22 bis 24 Grad nochmals ungewöhnlich mild.
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2: Ich bin Christian Lang. Erleichterung bei den deutschen Fußballfans. Im dritten Spiel unter Jürgen Klopp hat die Nationalmannschaft in der Nations League den ersten Sieg eingefahren. In München schlug die DFB-Elf Serbien mit 2:0. Die Tore haben Tom Bischoff und Florian Wirtz geschossen. Jürgen Klopp über den komplett umgekrempelten Kader nach dem Spiel im ZDF.
3: Also sag mal, die Jungs haben das, die haben das einfach insgesamt sehr gut gemacht. Wenn du kompakt verteidigst, dann kannst du Fußballer auf den Platz bringen. Wenn du das nicht tust, dann brauchst du nur Renner. Und der Mix aus Fußball und Einstellung war heute top. Ich habe den Jungs gesagt, das muss unsere Benchmark, das muss unsere Baseline sein. Das ist das, was wir wollen. Ob wir das jetzt direkt immer hinkriegen, dann lassen wir mal dahingestellt. Ja. Aber das Spiel haben wir gespielt.
2: Am Sonntag geht es für die DFB-Elf in der Nations League schon weiter. Dann muss man auswärts gegen Griechenland ran. Die Bundeswehr stellt ein eigenes Drohnenregiment für den Kampf gegen unbemannte Systeme auf. Bis zu 600 Soldatinnen und Soldaten sollen Einsätze in einem Radius von rund 500 Kilometern übernehmen. Verteidigungsminister Pistorius hat das auf dem Truppenübungsplatz Bergen in Niedersachsen angekündigt. Bis 2027 soll das Drohnenregiment einsatzbereit sein. Die Preiserhöhung für Amazon Prime vor 4 Jahren ist unwirksam. Der Bundesgerichtshof entschied, Amazon durfte den Jahrespreis nicht einfach um 20 Euro erhöhen, ohne die ausdrückliche Zustimmung der Kunden. Für betroffene Altkunden gelten zunächst wieder die alten Preise. Die zu viel gezahlten Beiträge können zurückgefordert werden oder man kann sich der Sammelklage der